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1: 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Neuer Morgen und direkt ein neuer Songverhörer am Start. Der kommt heute von Steffi. 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
2: Hi, Steffi.
3: Ja, guten Morgen. Hallo, ihr Lieben. Hallo.
1: Erzähl mal kurz, was hast du mitgebracht heute für uns?
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1: Oh, liebe ich.
2: Dann erzähl uns, Steffi, wo ist da die deutsche Stelle? Was singt er da?
3: Ja, ich habe tatsächlich am frühen Morgen gehört, bei ca. 44 Sekunden stehen und trinken den Wein.
2: Okay. Stehen und trinken den Wein. Da war's.
1: Oh mein Gott, den kriege ich nie wieder raus.
2: Machen wir nochmal.
1: Stehen und trinken den Wein. Passt grammatikalisch wirklich gar nicht, aber kann man so machen.
2: Macht ja nichts, Hauptsache Wein.
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1: Ich bin Jan Seifert und das sind die wichtigsten Meldungen aus Berlin und Brandenburg. Die geklauten Daten der Berliner Verwaltung sind jetzt im Darknet. Wie angedroht haben die Hacker mehr als 5 Terabyte Verwaltungsdaten veröffentlicht. Joachim Selzer vom Chaos Computer Club.
2: Klassische Verwaltungsangelegenheit. Jede Menge Mails scheinen hier noch dabei zu sein. Dieser Bericht zur Sicherheit der Berliner Wasserversorgung. Aber der scheint auch nicht mehr allerjüngsten Datums zu sein. Für mich als Datenschutzaktivist interessant ist der Umstand, dass auch jede Menge Personalunterlagen, Bewerbungsunterlagen veröffentlicht wurden.
1: Nach Tagesspiegel-Recherchen sind offenbar auch Listen mit Krankenhäusern, Tanklagern und Umspannwerken, die im Verteidigungsfall besonders geschützt werden müssen, unter den Daten. Auch geheime Dokumente zu gefährdeten Rüstungsfirmen waren offenbar einsehbar. Wer in Marzahn-Hellersdorf oder Lichtenberg mit Tram oder S-Bahn unterwegs ist, kann jetzt im Alltag mitreden, wie sich der eigene Kiez verbessern lässt. Bis Dezember steigen geschulte Moderatoren in die Tramlinien M5, 6, 17 und die S-Bahnen 5, 7 und 75 und fragen die Fahrgäste, was braucht's, um hier gut und gerne zu leben? Die Antworten gehen direkt an die Verwaltung und in die Politik zurück. Wasserratten bekommen Fristverlängerung. 6 Berliner Bäder bleiben noch bis Mitte September geöffnet. Christian Hoffmann hat die Übersicht.
3: Die Sommerbäder Humboldtheim, Insulana, Pankow, Gropiusstadt, Neukölln, Kreuzberg und das Strandbad Wannsee bleiben noch eine Woche geöffnet. Im Gegenzug machen die Hallenbäder nach und nach wieder auf. Am 9. September endlich auch das Stadtbad Schöneberg. Das war ja 2 Jahre lang saniert worden und sollte schon im August aufmachen. Dann wurden aber Risse entdeckt. Und weil die Berliner Bäderbetriebe dieses Jahr 30-jähriges Jubiläum feiern, kommt am Eröffnungstag jeder 30. Badegast kostenlos rein.
1: Und jetzt weitere Meldungen aus Deutschland und der Welt.
4: Ich bin Ursula Winkler. Die Polizei hat in Nordrhein-Westfalen das Fahrzeug eines Mannes gestürmt, der mehrerer Sabotageaktionen gegen die Stromversorgung verdächtigt wird. Der 48-Jährige war nicht im Wagen und ist weiter auf der Flucht. In seiner Wohnung in Gebesberg fanden Ermittler Sprengstoff. 2 Bekennerschreiben gelten nach Angaben von NRW-Innenminister Reul als authentisch. Ob der Mann tatsächlich für die Taten verantwortlich ist, wird weiter geprüft. Der verschärfte Sparkurs bei VW wird auch in Deutschland zu spüren sein. Das neue Sparpaket betrifft laut Niedersachsens Ministerpräsident Lies wohl etwa 25.000 Stellen in Deutschland. Das wäre ungefähr die Hälfte des von Volkswagen angepeilten Abbaus von rund 50.000 weiteren Stellen.
5: Es sollen keine Werke geschlossen werden, betont Lies, das sei auch nicht vereinbart worden. Aber die Unternehmensstandorte müssten schlanker, effizienter und schneller werden. Und zwar nicht nur bei VW allein, sondern bei allen 170 Gesellschaften des Konzerns. An den deutschen Standorten sollte vor allem die Wettbewerbsfähigkeit verbessert werden. Das gelte insbesondere für Emden, Hannover, Zwickau und Neckarsulm. Thomas Thonfeld, Berlin.
4: Verkehrssünder müssen jetzt deutlich länger vor einem Bußgeldbescheid zittern als bisher. Darauf weist der Automobilclub von Deutschland hin. Bisher waren solche Ordnungswidrigkeiten oft nach 3 Monaten schon verjährt. Seit dem Sommer kann der Bescheid deutlich später im Briefkasten landen.
6: Über Rot oder zu schnell gefahren, falsch geparkt oder mit dem Handy am Steuer erwischt worden. Das alles kann jetzt deutlich länger geahndet werden, nämlich 6 Monate statt 3. Und die Behörden können durch bestimmte Maßnahmen die Frist von vorne beginnen lassen. Bei technischen Verstößen gilt eine Frist von 2 Jahren. Der Automobilclub kritisiert das. Manche könnten sich nach so langer Zeit gar nicht mehr erinnern, wer das Auto gefahren ist. Man sollte jeden Bußgeldbescheid penibel prüfen, bevor man zahlt. Thomas Bremser, Nachrichtenredaktion.
4: Zum Fußball. Der VfB Stuttgart hat das erste Heimspiel der neuen Bundesliga-Saison souverän für sich entschieden. Die Stuttgarter besiegten den 1. FC Köln mit 4:1. In der 2. Bundesliga trennten sich Arminia Bielefeld und der FC St. Pauli mit 2:2 unentschieden. Auch das Spiel Hannover 96 gegen den Karlsruher SC endete mit 2:2.
1: 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Nach dem Sturm vom Nachmittag können immer noch Äste auf Fahrbahnen liegen, auch Waldwege möglichst noch meiden. Übers Wochenende läuft die IFA weiter, deswegen im Westend rund ums Messegelände immer wieder Stau und stockender Verkehr. Anreise am besten mit den Öffis. Rudow straßenfest, deswegen sind die Straße Alt-Rudow und die Krokusstraße noch bis Sonntag 24 Uhr gesperrt. Und vorab Info für Grunewald, dort sind ab 6 Uhr der Wannseebadweg, der Kronprinzessinnenweg, die Straße am Postfenn und Teile der Havelchaussee dicht, denn da wird am Vormittag ein Triathlon ausgetragen. Die Blitzer stehen Lichtenberg, Landsberger Allee, Falkensee, Segefelder Straße auf der 113 hinter Waltersdorfer Dreieck stadtauswärts und auf der A24 bei Kremmen. Staus und Blitzer bitte immer melden unter 030 884 84 110. 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RTL Wetter. Der Sturm ist erstmal durch, der Regen zieht raus. Heute dann nur noch ab und zu Schauer und Gewitter in Berlin-Berlin. Maximal 19 bis 22 Grad. Der RTL-Wettertrend, morgen eindeutig der bessere Tag des Wochenendes. Immer wieder Sonne, dazwischen paar Wolken und spätsommerliche 25 Grad maximal.
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1: Ja, man kennt das. Du hast nach dem Urlaub die ganze bucklige Verwandtschaft mit Sack und Pack im Kombi verstaut und jetzt steht ihr von der Nordsee bis zum Brenner in der größten Hubkolonne ever. Horrorstau. Ja, hier vorne bitte.
2: Alfred Asphalt vom Infrastrukturmagazin Stadt, Land, Frust. Brauchen wir einheitliche Ferienzeiten zur Stauvermeidung?
1: Ja, nee, das verschiebt ja den Mumpitz nur. Ich kann ja nicht gegen eine Schafplage eine Ladung Wölfe abwerfen. Dann habe ich ein Wolf-Problem anschließend. Verstehst du? Wir müssen das Thema von innen herausdenken. Weitere Fragen?
3: Beate Bio vom Waldfreunde-Journal.
1: Wahnsinn, was es alles gibt. Ja.
3: Herr Klopp, wie wäre es mit autofreien Werktagen rund um die Uhr plus sonntags?
1: Na, Quatsch. Wir brauchen zwei weitere Fahrspuren. Eine für Familienväter, denen die Belger schon Hornhaut ins Mittelohr gebrüllt haben und eine für Brummifahrer, die am Steuer Sudoku lösen und erst von einer zu niedrigen Tunneleinfahrt aufgeweckt werden. Fertig. Also, mit Klopp zurück to the top und Zähne zeigen.
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1: Ich bin Jan Seifert und das sind die wichtigsten Meldungen aus Berlin und Brandenburg. Die geklauten Daten der Berliner Verwaltung sind jetzt im Darknet. Wie angedroht haben die Hacker mehr als 5 Terabyte Verwaltungsdaten veröffentlicht. Joachim Selzer vom Chaos Computer Club.
2: Klassische Verwaltungsangelegenheit. Jede Menge Mails scheinen hier noch dabei zu sein. Dieser Bericht zur Sicherheit der Berliner Wasserversorgung. Aber der scheint auch nicht mehr allerjüngsten Datums zu sein. Für mich als Datenschutzaktivist interessant ist, ist der Umstand, dass auch jede Menge Personalunterlagen, Bewerbungsunterlagen veröffentlicht wurden.
1: Nach Tagesspiegel-Recherchen sind offenbar auch Listen mit Krankenhäusern, Tanklagern und Umspannwerken, die im Verteidigungsfall besonders geschützt werden müssen, unter den Daten. Auch geheime Dokumente zu gefährdeten Rüstungsfirmen waren offenbar einsehbar. Wer in Marzahn-Hellersdorf oder Lichtenberg mit Tram oder S-Bahn unterwegs ist, kann jetzt im Alltag mitreden, wie sich der eigene Kiez verbessern lässt. Bis Dezember steigen geschulte Moderatoren in die Tramlinien M5, 6, 17 und die S-Bahnen 5, 7 und 75 und fragen die Fahrgäste: Was braucht's, um hier gut und gerne zu leben? Die Antworten gehen direkt an die Verwaltung und in die Politik zurück. Wasserratten bekommen Fristverlängerung. 6 Berliner Bäder bleiben noch bis Mitte September geöffnet. Christian Hafmann hat die Übersicht.
3: Die Sommerbäder Humboldtheim, Insulana, Pankow, Gropiusstadt, Neukölln, Kreuzberg und das Strandbad Wannsee bleiben noch eine Woche geöffnet. Im Gegenzug machen die Hallenbäder nach und nach wieder auf. Am 9. September endlich auch das Stadtbad Schöneberg. Das war ja 2 Jahre lang saniert worden und sollte schon im August aufmachen. Dann wurden aber Risse entdeckt. Und weil die Berliner Bäderbetriebe dieses Jahr 30-jähriges Jubiläum feiern, kommt am Eröffnungstag jeder 30. Badegast kostenlos rein.
1: Und jetzt weitere Meldungen aus Deutschland und der Welt.
4: Ich bin Ursula Winkler. Die Polizei hat in Nordrhein-Westfalen das Fahrzeug eines Mannes gestürmt, der nach mehreren Sabotageaktionen gegen die Stromversorgung verdächtigt wird. Der 48-Jährige war nicht im Wagen und ist weiter auf der Flucht. In seiner Wohnung in Gevelsberg fanden Ermittler Sprengstoff. 2 Bekenner schreiben, gelten nach Angaben von NRW-Innenminister Reul als authentisch. Innenminister Dobrindt sprach von Klimaterrorismus.
5: Das Wissen, was offenbart wird in diesen Schreiben, das ist eindeutiges Täterwissen. Und von daher kann man davon ausgehen, dass erstmal die Indizien dafür sprechen, dass wir es hier mit dem Täter zu tun haben. Aber wir befinden uns immer noch im Bereich der Verdachtssituation. Aber nach aktuellem Stand muss man hier von Klimaextremismus ausgehen.
4: Innenminister Dobrindt. In Sachsen-Anhalt wird am Sonntag ein neuer Landtag gewählt. In ersten Umfragen lag die AfD weiter deutlich vor der CDU. Laut Befragung der Forschungsgruppe Wahlen für das ZDF kommt die AfD auf 41%. Die CDU hofft auf eine weitere Amtszeit von Ministerpräsident Schulze und liegt bei 23%.
6: Drittstärkste Kraft wird laut Umfrage die Linke mit gut 11%, dahinter SPD und Grüne mit 8,5% und 6%. AfD und CDU sind meilenweit voneinander entfernt. Die AfD könnte mit diesem Ergebnis aber nicht alleine regieren, sie wäre auf Koalitionspartner angewiesen. Eine Zusammenarbeit mit ihr haben die anderen Parteien im Vorfeld aber ausgeschlossen. Höchstwahrscheinlich wird es sehr schwierig, eine Landesregierung ohne die AfD zu bilden. Aber 26% der Befragten wissen noch nicht, wen sie am Sonntag wählen werden. Der Ausgang der Wahl wird verdammt spannend. David Riemer, Berlin.
4: Nach dem Streit um politische Äußerungen beim Glücksgefühle-Festival erlebt Alphaville's Forever Young ein kleines Comeback. Mehrere Künstler spielten den Song auf dem Hockenheimring, nachdem Alphaville zunächst ausgeladen und später wieder eingeladen worden war. Auslöser war die Bitte der Veranstalter, auf politische Botschaften zu verzichten. Mitveranstalter Markus Krampe bezeichnete die Ausladung inzwischen als Fehler. Zum Fußball. Der VfB Stuttgart hat das erste Heimspiel der neuen Bundesliga-Saison souverän für sich entschieden. Die Stuttgarter besiegten den 1. FC Köln mit 4:1.
1: 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Nach dem Sturm vom Nachmittag können immer noch Äste auf Fahrbahnen liegen, auch Waldwege möglichst noch meiden. Übers Wochenende läuft die IFA weiter, deswegen im Westend rund ums Messegelände immer wieder Stau und stockender Verkehr. Anreise am besten mit den Öffis. Rudow straßenfest, deswegen sind die Straße Alt-Rudow und die Krokusstraße noch bis Sonntag 24 Uhr gesperrt. Und vorab Info für Grunewald, dort sind ab 6 Uhr der Wannseebadweg, der Kronprinzessinnenweg, die Straße am Postfenn und Teile der Havelchaussee dicht, denn da wird am Vormittag ein Triathlon ausgetragen. Die Blitzer stehen Lichtenberg, Landsberger Allee, Falkensee, Segefelder Straße auf der 113 hinter Waltersdorfer Dreieck stadtauswärts und auf der A24 bei Kremmen. Staus und Blitzer bitte immer melden unter 030 884 84 110. 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Der Sturm ist erstmal durch, der Regen zieht raus. Heute dann nur noch ab und zu Schauer und Gewitter in Berlin-Berlin. Maximal 19 bis 22 Grad. Der RTL-Wettertrend, morgen eindeutig der bessere Tag des Wochenendes. Immer wieder Sonne, dazwischen paar Wolken und spätsommerliche 25 Grad maximal.
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1: Ich wollte nur Bescheid sagen jetzt wegen der WM, wegen dem Kader. Ich schaff's da nicht hin. Also ich schaff's einfach zeitlich nicht, dort mit dem Team zu sein.
2: Von welchem Kader? Von der Ausbildung oder wie? Oder ist es noch in der Ausbildung?
1: Nee. Also es geht wirklich um den WM-Kader jetzt in Amerika zur WM. 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
2: für die Weltmeisterschaft?
1: Ja, für die Weltmeisterschaft. 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
2: 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Dass wir die Trainer ausbilden für den DFB.
1: Das hat mit ja, okay. 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Wir haben damit auch schon so ein bisschen gespielt und so. 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
2: Okay, dann gebe ich das Team so weiter.
1: Ja, vielen Dank, alles klar.
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1: Ich bin Jan Seifert und das sind die wichtigsten Meldungen aus Berlin und Brandenburg. Die geklauten Daten der Berliner Verwaltung sind jetzt im Darknet. Wie angedroht haben die Hacker mehr als 5 Terabyte Verwaltungsdaten veröffentlicht. Joachim Selzer vom Chaos Computer Club.
2: Klassische Verwaltungsangelegenheit. Jede Menge Mails scheinen hier noch dabei zu sein. Dieser Bericht zur Sicherheit der Berliner Wasserversorgung. Aber der scheint auch nicht mehr allerjüngsten Datums zu sein. Für mich als Datenschutzaktivist interessant ist der Umstand, dass auch jede Menge Personalunterlagen, Bewerbungsunterlagen veröffentlicht wurden.
1: Nach Tagesspiegel-Recherchen sind offenbar auch Listen mit Krankenhäusern, Tanklagern und Umspannwerken, die im Verteidigungsfall besonders geschützt werden müssen, unter den Daten. Auch geheime Dokumente zu gefährdeten Rüstungsfirmen waren offenbar einsehbar. Wer in Marzahn-Hellersdorf oder Lichtenberg mit Tram oder S-Bahn unterwegs ist, kann jetzt im Alltag mitreden, wie sich der eigene Kiez verbessern lässt. Bis Dezember steigen geschulte Moderatoren in die Tramlinien M5, 6, 17 und die S-Bahnen 5, 7 und 75 und fragen die Fahrgäste, was braucht's, um hier gut und gerne zu leben? Die Antworten gehen direkt an die Verwaltung und in die Politik zurück. Wasserratten bekommen Fristverlängerung. 6 Berliner Bäder bleiben noch bis Mitte September geöffnet. Christian Hoffmann hat die Übersicht.
3: Die Sommerbäder Humboldtheim, Insulana, Pankow, Gropiusstadt, Neukölln, Kreuzberg und das Strandbad Wannsee bleiben noch eine Woche geöffnet. Im Gegenzug machen die Hallenbäder nach und nach wieder auf. Am 9. September endlich auch das Stadtbad Schöneberg. Das war ja 2 Jahre lang saniert worden und sollte schon im August aufmachen. Dann wurden aber Risse entdeckt. Und weil die Berliner Bäderbetriebe dieses Jahr 30-jähriges Jubiläum feiern, kommt am Eröffnungstag jeder 30. Badegast kostenlos rein.
1: Und jetzt weitere Meldungen aus Deutschland und der Welt.
4: Ich bin Ursula Winkler. Die Polizei hat in Nordrhein-Westfalen das Fahrzeug eines Mannes gestürmt, der nach mehreren Sabotageaktionen gegen die Stromversorgung verdächtigt wird. Der 48-Jährige war nicht im Wagen und ist weiter auf der Flucht. In seiner Wohnung in Gevesberg fanden Ermittler Sprengstoff. 2 Bekennerschreiben gelten nach Angaben von NRW-Innenminister Reul als authentisch. Innenminister Dobrindt sprach von Klimaterrorismus.
5: Wir gehen bisher nach dem allem, was wir wissen, von einem Einzeltäter aus. Das sagt nichts darüber aus, was im Laufe der Ermittlungen noch kommen kann. Es kann durchaus auch Vernetzungen geben zwischen den Elementen des Extremismus und auch des Staatsterrorismus.
4: Bundesinnenminister Dobrindt. Am Wahlwochenende werden in der Landeshauptstadt von Sachsen-Anhalt mehrere tausend Menschen zu Demonstrationen und Kundgebungen erwartet. Bisher seien 12 Veranstaltungen in Magdeburg angemeldet, das teilte die Polizei mit. Die größte findet heute auf dem Domplatz statt. Hier erwartet ein Bündnis aus Gewerkschaften und Zivilgesellschaft rund 8000 Teilnehmer. Daneben begeht die AfD ihren offiziellen Wahlkampfabschluss. Morgen ist dann die Landtagswahl. Verkehrssünder müssen jetzt deutlich länger vor einem Bußgeldbescheid zittern als bisher. Darauf weist der Automobilclub Deutschland hin. Bislang waren solche Ordnungswidrigkeiten oft nach 3 Monaten schon verjährt. Seit dem Sommer kann der Bescheid deutlich später im Briefkasten landen.
6: Über Rot oder zu schnell gefahren, falsch geparkt oder mit dem Handy am Steuer erwischt worden. Das alles kann jetzt deutlich länger geahndet werden, nämlich 6 Monate statt 3. Und die Behörden können durch bestimmte Maßnahmen die Frist von vorne beginnen lassen. Bei technischen Verstößen gilt eine Frist von 2 Jahren. Der Automobilclub kritisiert das. Manche könnten sich nach so langer Zeit gar nicht mehr erinnern, wer das Auto gefahren ist. Man sollte jeden Bußgeldbescheid penibel prüfen, bevor man zahlt. Thomas Bremser, Nachrichtenredaktion.
4: Zum Fußball. Der VfB Stuttgart hat das erste Heimspiel der neuen Bundesliga-Saison souverän für sich entschieden. Die Stuttgarter besiegten den 1. FC Köln mit 4:1. In der 2. Bundesliga trennten sich Arminia Bielefeld und der FC St. Pauli mit 2:2 unentschieden. Auch das Spiel Hannover 96 gegen den Karlsruher SC endete mit 2:2.
1: 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Nach dem Sturm vom Nachmittag können immer noch Äste auf Fahrbahnen liegen, auch Waldwege möglichst noch meiden. Übers Wochenende läuft die IFA weiter, deswegen im Westend rund ums Messegelände immer wieder Stau und stockender Verkehr. Anreise am besten mit den Öffis. Rudo straßenfest, deswegen sind die Straße Alt-Rudo und die Krokusstraße noch bis Sonntag 24 Uhr gesperrt. Und vorab Info für Grunewald, dort sind ab 6 Uhr der Wannseebadweg, der Kronprinzessinnenweg, die Straße am Postfenn und Teile der Havelchaussee dicht, denn da wird am Vormittag ein Triathlon ausgetragen. Die Blitzer stehen Lichtenberg, Landsberger Allee, Falkensee, Segefelder Straße auf der 113 hinter Baltersdorfer Dreieck stadtauswärts und auf der A24 bei Kremmen. Staus und Blitzer bitte immer melden unter 030 884 84 110. 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Der Sturm ist erstmal durch, der Regen zieht raus. Heute dann nur noch ab und zu Schauer und Gewitter in Berlin-Berlin. Maximal 19 bis 22 Grad. Der RTL-Wettertrend, morgen eindeutig der bessere Tag des Wochenendes. Immer wieder Sonne, dazwischen paar Wolken und spätsommerliche 25 Grad maximal.
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1: Ich bin Jan Seifert und das sind die wichtigsten Meldungen aus Berlin und Brandenburg. Die geklauten Daten der Berliner Verwaltung sind jetzt im Darknet. Wie angedroht haben die Hacker mehr als 5 Terabyte Verwaltungsdaten veröffentlicht. Joachim Selzer vom Chaos Computer Club.
2: Klassische Verwaltungsangelegenheit. Jede Menge Mails scheinen hier noch dabei zu sein. Dieser Bericht zur Sicherheit der Berliner Wasserversorgung. Aber der scheint auch nicht mehr allerjüngsten Datums zu sein. Für mich als Datenschutzaktivist interessant ist der Umstand, dass auch jede Menge Personalunterlagen, Bewerbungsunterlagen veröffentlicht wurden.
1: Nach Tagesspiegel-Recherchen sind offenbar auch Listen mit Krankenhäusern, Tanklagern und Umspannwerken, die im Verteidigungsfall besonders geschützt werden müssen, unter den Daten. Auch geheime Dokumente zu gefährdeten Rüstungsfirmen waren offenbar einsehbar. Wer in Marzahn-Hellersdorf oder Lichtenberg mit Tram oder S-Bahn unterwegs ist, kann jetzt im Alltag mitreden, wie sich der eigene Kiez verbessern lässt. Bis Dezember steigen geschulte Moderatoren in die Tramlinien M5, 6, 17 und die S-Bahnen 5, 7 und 75 und fragen die Fahrgäste: Was braucht's, um hier gut und gerne zu leben? Die Antworten gehen direkt an die Verwaltung und in die Politik zurück. Wasserratten bekommen Fristverlängerung. 6 Berliner Bäder bleiben noch bis Mitte September geöffnet. Christian Hafmann hat die Übersicht.
3: Die Sommerbäder Humboldtheim, Insulana, Pankow, Gropiusstadt, Neukölln, Kreuzberg und das Strandbad Wannsee bleiben noch eine Woche geöffnet. Im Gegenzug machen die Hallenbäder nach und nach wieder auf. Am 9. September endlich auch das Stadtbad Schöneberg. Das war ja 2 Jahre lang saniert worden und sollte schon im August aufmachen. Dann wurden aber Risse entdeckt. Und weil die Berliner Bäderbetriebe dieses Jahr 30-jähriges Jubiläum feiern, kommt am Eröffnungstag jeder 30. Badegast kostenlos rein.
1: Und jetzt weitere Meldungen aus Deutschland und der Welt.
4: Ich bin Diana Kramer. Die Polizei fahndet mit Hochdruck nach einem Mann, der Sabotageaktionen gegen das deutsche Stromnetz verübt haben soll. Nachdem Beamte in der Wohnung des 48-Jährigen in Grevelsberg in NRW Sprengstoff gefunden hatten, stürmte ein Spezialeinsatzkommando im rund 100 Kilometer entfernten Niederzier in einem Wald einen Lastwagen.
5: Der Mann war nicht in dem gestürmten Lastwagen, den der 48-Jährige anscheinend zu einem Wohnmobil umgebaut hatte. Möglicherweise ist er jetzt zu Fuß unterwegs, so NRW-Innenminister Reul. Er und Bundesinnenminister Dobrindt sprachen zunächst von einem Einzeltäter und von Klimaextremismus. Es sei aber nicht auszuschließen, dass der Mann doch noch Helfer hatte oder Verbindungen ins Ausland. Auch angesichts der vielen verschiedenen Angriffsorte auf Stromeinrichtungen. Und unklar ist auch, warum der Mann in Bekennerschreiben seinen Namen und seine Wohnadresse angab. Ronny Tochau, Redaktion.
4: Sachsen-Anhalt wählt morgen einen neuen Landtag. In letzten Umfragen lag die AfD weiter deutlich vor der CDU. Aktuell regiert in dem Land eine Koalition aus CDU, SPD und FDP. Das Bündnis wird aber allen Befragungen zufolge seine Mehrheit verlieren.
6: Bekommt Deutschland die erste AfD-geführte Landesregierung oder läuft es auf eine Minderheitsregierung unter Führung der CDU hinaus? Die AfD setzt auf eine absolute Mehrheit. Laut letzter Umfragen wird es dazu aber nicht reichen. Sie wird wohl einen Partner benötigen. Alle anderen Parteien haben eine Zusammenarbeit mit ihr aber ausgeschlossen. Bei einer Minderheitsregierung wäre die CDU unter Umständen für Mehrheiten im künftigen Landtag auch auf die Stimmen der Linken angewiesen. Die Christdemokraten schließen Koalition oder ähnliche Formen der Zusammenarbeit aber nicht nur mit der AfD aus, sondern auch mit den Linken. Die Suche nach einer neuen Landesregierung wird wohl sehr schwierig werden. David Riemer, Berlin.
4: Der ukrainische Präsident Zelensky hat einen Besuch von US-Vermittlern in Kiew angekündigt. Demnach werden Steve Witkoff und Jared Kushner erst in Moskau besuchen und morgen dann nach Kiew reisen, sagte Zelensky in einer Videobotschaft. US-Präsident Trump bestätigte im Weißen Haus, dass er seine beiden Unterhändler entsandt habe. Sie würden einen Vorschlag mitbringen, um den Ukraine-Krieg zu beenden, sagte er, ohne Details zu nennen. Damit zum Fußball. Der VfB Stuttgart hat das erste Heimspiel der neuen Bundesliga-Saison souverän für sich entschieden. Die Stuttgarter besiegten den ersten FC Köln mit 4:1.
1: 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Nach dem Sturm vom Nachmittag können immer noch Äste auf Fahrbahnen liegen, auch Waldwege möglichst noch meiden. Übers Wochenende läuft die IFA weiter, deswegen im Westend rund ums Messegelände immer wieder Stau und stockender Verkehr. Anreise am besten mit den Öffis. Rudow straßenfest, deswegen sind die Straße Alt-Rudow und die Krokusstraße noch bis Sonntag 24 Uhr gesperrt. Und vorab Info für Grunewald, dort sind ab 6 Uhr der Wannseebadweg, der Kronprinzessinnenweg, die Straße am Postfenn und Teile der Havelchaussee dicht, denn da wird am Vormittag ein Triathlon ausgetragen. Die Blitzer stehen Lichtenberg, Landsberger Allee, Falkensee, Segefelder Straße auf der 113 hinter Waltersdorfer Dreieck stadtauswärts und auf der A24 bei Kremmen. Staus und Blitzer bitte immer melden unter 030 884 84 110. 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Der Sturm ist erstmal durch, der Regen zieht raus. Heute dann nur noch ab und zu Schauer und Gewitter in Berlin-Berlin. Maximal 19 bis 22 Grad. Der RTL-Wettertrend, morgen eindeutig der bessere Tag des Wochenendes. Immer wieder Sonne, dazwischen paar Wolken und spätsommerliche 25 Grad maximal.
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1: Ich bin Christian Orschmann, guten Morgen. Es ist eines der heißesten Themen im Berliner Wahlkampf, die Mietpreise. Heute Mittag gibt es eine große Demo gegen hohe Mieten. Mehr von Jan Seifert.
2: Zwei Wochen vor der Abgeordnetenhauswahl geht es vom Roten Rathaus aus durch die Innenstadt. Zum Bündnis gehören unter anderem der DGB, der Berliner Mieterverein und die Initiative Deutsche Wohnen enteignen. Die fordern einen bundesweiten Mietendeckel und die Enteignung großer Immobilienkonzerne. Laut aktuellem Berlin-Trend hält allerdings eine knappe Mehrheit der Berliner Enteignungen für, Zitat, eher schlecht. Zur Demo heute erwarten die Veranstalter 20.000 Teilnehmer.
1: Die Polizei fahndet mit Hochdruck nach einem 48-Jährigen aus Nordrhein-Westfalen. Er soll die Bekennerschreiben zu den Anschlägen auf Umspannwerke in Brandenburg und NRW verfasst haben. In seinem Wohnhaus haben Ermittler sprengstoffverdächtige Chemikalien gefunden. Aus seinem LKW-Wohnmobil ist er offenbar zu Fuß geflüchtet. Laut Bundesinnenminister Dobrindt geht es dem Mann um Kritik an fossiler Energie. Er spricht von Klimaextremismus. Sachsen-Anhalt wählt morgen einen neuen Landtag. Heute wird der Wahlkampf beendet. In letzten Umfragen lag die AfD deutlich vor der CDU. Aktuell regiert in dem Land eine Koalition aus CDU, SPD und FDP. Das Bündnis wird aber allen Befragungen zufolge seine Mehrheit verlieren. David Riemer berichtet.
3: Bekommt Deutschland die erste AfD-geführte Landesregierung oder läuft es auf eine Minderheitsregierung unter Führung der CDU hinaus? Die AfD setzt auf eine absolute Mehrheit. Laut letzter Umfragen wird es dazu aber nicht reichen. Sie wird wohl einen Partner benötigen. Alle anderen Parteien haben eine Zusammenarbeit mit ihr aber ausgeschlossen. Bei einer Minderheitsregierung wäre die CDU unter Umständen für Mehrheiten im künftigen Landtag auch auf die Stimmen der Linken angewiesen.
1: Deutschland, Dänemark, Griechenland, Österreich und die Niederlande wollen bis Jahresende eine Vereinbarung mit Drittstaaten für sogenannte Return-Hubs treffen. Das haben die Innenminister der fünf Länder bei einem Treffen in Kopenhagen verabredet. Ziel ist es, die Zahl der Asylbewerber zu senken. Laut dem dänischen Migrationsminister sollen schon Ende nächsten Jahres erste Migranten dorthin abgeschoben werden. Menschenrechtler lehnen die Pläne ab. 104.6 RTL, immer 10 Minuten früher auf den Punkt informiert. Der RTL-Verkehrsreport A100 von der Albuinstraße bis Sachsendamm eine Spur gesperrt, ebenfalls die Überleitung zur A103. Alt-Biesdorf in beiden Richtungen in Höhe Merckx-Chalet eine Spur weniger je Richtung. Siegfriedstraße in Lichtenberg Richtung Landsberger Allee nur eine Spur frei und Teltower Damm in Zehlendorf zwischen Beskodamm und Andrézeile ebenfalls verengt und verschwenkt. Blitzer stehen Gotthard und Ritterstraße. Staus und Blitzer bitte melden unter 88484110. 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
1: Heute Temperaturen bis 22 Grad, wolkig, immer noch mit teils stürmischen Böen und Gewittern. In der Nacht dann gering bewölkt bei 14 bis 10 Grad. Morgen am Sonntag heiter bis wolkig, Höchstwerte bis zu 25 Grad.
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1: Ich bin Christian Orschmann, guten Morgen. Berlin will Betroffene des Hackerangriffes jetzt informieren. Eine Gruppe hatte Mitte August sensible Daten aus der Verwaltung gestohlen und 2 Millionen Euro in Bitcoin gefordert. Der Senat hat sich nicht erpressen lassen, jetzt sind die Daten im Darknet veröffentlicht worden. Betroffen sind Arbeitszeugnisse, Beurteilungen und Personalakten von Mitarbeitenden. Es ist eines der heißesten Themen im Berliner Wahlkampf. Die Mietpreise. Heute Mittag gibt es eine große Demo gegen hohe Mieten. Mehr von Jan Seifert.
2: 2 Wochen vor der Abgeordnetenhauswahl geht es vom Roten Rathaus aus durch die Innenstadt. Zum Bündnis gehören unter anderem der DGB, der Berliner Mieterverein und die Initiative Deutsche Wohnen enteignen. Die fordern einen bundesweiten Mietendeckel und die Enteignung großer Immobilienkonzerne. Laut aktuellem Berlin-Trend hält allerdings eine knappe Mehrheit der Berliner Enteignungen für, Zitat, eher schlecht. Zur Demo heute erwarten die Veranstalter 20.000 Teilnehmer.
1: Die Polizei fahndet weiter mit Hochdruck nach einem Mann, der Sabotageaktionen gegen das deutsche Stromnetz verübt haben soll. Die Vorfälle konzentrieren sich auf Nordrhein-Westfalen, Brandenburg und Sachsen. In allen 3 Bundesländern wird noch Braunkohle abgebaut und verstromt. Thomas Bremser berichtet.
3: Den Strom aus fossilen Brennstoffen wie Kohle zu erzeugen, sei ein Verbrechen, das unsägliches Leid nach sich ziehe. So heißt es in einem Bekennerschreiben, das die Beamten für echt halten. Die Polizei hat in der Wohnung des Verdächtigen im Ruhrgebiet Sprengstoff gefunden. Von dem 48-Jährigen fehlt aber bislang jede Spur. Der Mann hatte mit selbstgebastelten Raketen Umspannwerke beschossen, um den Strom zu kappen, ohne Erfolg. Innenminister Dobrindt spricht von Klimaterrorismus eines Einzeltäters.
1: Deutschland, Dänemark, Griechenland, Österreich und die Niederlande wollen bis Jahresende eine Vereinbarung mit Drittstaaten für sogenannte Return Hubs treffen. Das haben die Innenminister der 5 Länder bei einem Treffen in Kopenhagen verabredet. Ziel ist es, die Zahl der Asylbewerber zu senken. Laut dem dänischen Migrationsminister sollen schon Ende nächsten Jahres erste Migranten dorthin abgeschoben werden. Menschenrechtler lehnen die Pläne ab. 104.6 RTL, immer 10 Minuten früher auf den Punkt informiert. Der RTL-Verkehrssupport A100 Richtung Neukölln in Höhe Schmargendorf. Unfall Richtung Wedding zwischen Schmargendorf und Kudamm. Stau stockend. Altbiesdorf in beiden Richtungen in Höhe Märkischer Allee. Nur eine Spur je Richtung. Teltower Damm in beiden Richtungen. Die Fahrbahn verengt und verschwenkt. Blitzer stehen auf dem Ernst-Ruska-Ufer und der Osloer Straße. Staus und Blitzer bitte melden unter 8844110. 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
1: Wetter. Temperaturen heute bis 22 Grad, meist freundlich. Ab und zu ziehen ein paar Regenwolken durch. In der Nacht dann gering bewölkt bei 14 bis 10 Grad. Morgen am Sonntag heiter bis wolkig, Temperaturen bis zu 25 Grad.
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2: 8 Uhr in Berlin, Berlin und Brandenburg. Schönen
3: Guten
2: Samstag.
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1: Okay.

0: Nico Santos, Why Don't You Stay? Schönen guten Morgen, hier ist die 104.6 RTL Morgencrew. Berlins und Brandenburgs lustigste Morgenshow zum Start ins Wochenende. Gestern ging sie endlich los, die IFA Berlin 2026, läuft heute und morgen noch. Und zu sehen gibt's eine ganze Menge.
1: Richtig viel los wieder, ist ja immer so. Also ich finde besonders cool diese ganzen Roboter, die da dieses Jahr da sind. Da gibt es einen Laufsteg nur für Roboter und die spielen auch so Fußballturniere. Außerdem haben wir selbstreinigende Katzenklos und einen Backofen, der sich Rezepte selber merken kann und alles selber zubereitet. Also da ist richtig
0: fliegende
1: was los.
0: Autos, habe ich auch gehört, sollen behandelt werden. Also ganz, ganz viele verrückte Tech-Gadgets und Technik-Highlights der Zukunft. Die findest du obendrauf auch noch im IFA Sommergarten. Da gibt es dann Live-Podcast, Ikimel.
1: Ikimel ist da, ja. Ja,
0: also ich glaube, ein cooles Wochenende auf dem Messegelände. Die IFA Berlin 2026 läuft noch bis morgen. Das hier sind die Imagine Dragons mit Bad Liar. Schönen Samstag.

0: Taylor Swift, Open Light, schönen Samstag, hier ist die 104.6 RTL Morgencrew.
1: Morgen. Hallo.
0: Berlins und Brandenburgs lustigste Morgenshow. Am Montag wird's voll bei uns im Studio.
1: Oha.
0: Fenster können wir eigentlich jetzt schon mal aufmachen und durchlüften.
1: Ja.
0: Wir kriegen richtig viel Besuch. Auf der einen Seite die Jungs von Take That.
1: Wow, wie geil.
0: Gast bei uns im Studio und die haben auch noch einen besonderen Besuch mit Michael Patrick Kelly.
1: Kommt auch noch.
0: Krasse Kombi. Was
1: voll.
0: Die zusammen machen, das verraten sie uns am Montagmorgen in der 104.6 RTL Morgen.
1: Ja.
0: Um 5 nach 7. Das sind die besten neuen Hits. Martin Garrix und Ed Sheeran. Repeat it.

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1: Ich bin Christian Orschmann, guten Morgen. Berlin will Betroffene des Hackerangriffes jetzt informieren. Eine Gruppe hatte Mitte August sensible Daten aus der Verwaltung gestohlen und 2 Millionen Euro in Bitcoin gefordert. Der Senat hat sich nicht erpressen lassen, jetzt sind die Daten im Darknet veröffentlicht worden. Betroffen sind Arbeitszeugnisse, Beurteilungen und Personalakten von Mitarbeitenden. Es ist eines der heißesten Themen im Berliner Wahlkampf. Die Mietpreise. Heute Mittag gibt es eine große Demo gegen hohe Mieten. Mehr von Jan Seifert.
2: 2 Wochen vor der Abgeordnetenhauswahl geht es vom Roten Rathaus aus durch die Innenstadt. Zum Bündnis gehören unter anderem der DGB, der Berliner Mieterverein und die Initiative Deutsche Wohnen enteignen. Die fordern einen bundesweiten Mietendeckel und die Enteignung großer Immobilienkonzerne. Laut aktuellem Berlin-Trend hält allerdings eine knappe Mehrheit der Berliner Enteignungen für, Zitat, eher schlecht. Zur Demo heute erwarten die Veranstalter 20.000 Teilnehmer.
1: Die Polizei fahndet weiter mit Hochdruck nach einem Mann, der Sabotageaktionen gegen das deutsche Stromnetz verübt haben soll. Die Vorfälle konzentrieren sich auf Nordrhein-Westfalen, Brandenburg und Sachsen. In allen 3 Bundesländern wird noch Braunkohle abgebaut und verstromt. Thomas Bremser berichtet.
3: Den Strom aus fossilen Brennstoffen wie Kohle zu erzeugen, sei ein Verbrechen, das unsägliches Leid nach sich ziehe. So heißt es in einem Bekennerschreiben, das die Beamten für echt halten. Die Polizei hat in der Wohnung des Verdächtigen im Ruhrgebiet Sprengstoff gefunden. Von dem 48-Jährigen fehlt aber bislang jede Spur. Der Mann hatte mit selbstgebastelten Raketen Umspannwerke beschossen, um den Strom zu kappen, ohne Erfolg. Innenminister Dobrindt spricht von Klimaterrorismus eines Einzeltäters.
1: Sachsen-Anhalt wählt morgen einen neuen Landtag. Heute wird der Wahlkampf beendet. In letzten Umfragen lag die AfD deutlich vor der CDU. Aktuell regiert in dem Land eine Koalition aus CDU, SPD und FDP. Das Bündnis wird aber allen Befragungen zufolge seine Mehrheit verlieren. Stuttgart hat in seinem ersten Heimspiel der neuen Bundesliga-Saison Köln dominiert. Die Stuttgarter gewannen mit 4:1. 104.6 RTL, immer 10 Minuten früher auf den Punkt informiert. Der RTL-Verkehrssupport A100 Richtung Neukölln in Höhe Schmargendorf. Unfall Richtung Wedding zwischen Schmargendorf und Kudamm. Stau stockend. Altbiesdorf in beiden Richtungen in Höhe Märkischer Allee. Nur eine Spur je Richtung. Teltower Damm in beiden Richtungen. Die Fahrbahn verengt und verschwenkt. Blitzer stehen auf dem Ernst-Ruska-Ufer und der Osloer Straße. Staus und Blitzer bitte melden unter 88484110. 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Temperaturen heute bis 22 Grad, meist freundlich. Ab und zu ziehen ein paar Regenwolken durch. In der Nacht dann gering bewölkt bei 14 bis 10 Grad. Morgen am Sonntag heiter bis wolkig, Temperaturen bis zu 25 Grad.
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1: Passt perfekt auf diesen Samstagmorgen. Es ist ein Song, der in den letzten Monaten richtig abgegangen ist.
2: Ja.
1: Nicht nur auf TikTok, auch im Radio.
2: Weltweit auf Platz 1 der meistgespielten Radiosongs. Also in über 30 Ländern war der da an der Topspitze.
1: Und ich finde, das ist für mich auch so ein bisschen der Sommersong des Jahres. Another Talk to You.

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1: Ich bin Christian Orschmann, guten Morgen. Die Polizei fahndet mit Hochdruck nach einem 48-Jährigen aus Nordrhein-Westfalen. Er soll die Bekennerschreiben zu den Anschlägen auf Umspannwerke in Brandenburg und NRW verfasst haben. In seinem Wohnhaus haben Ermittler sprengstoffverdächtige Chemikalien gefunden. Aus seinem LKW-Wohnmobil ist er offenbar zu Fuß geflüchtet. Laut Bundesinnenminister Dobrindt geht es dem Mann um Kritik an fossiler Energie. Er spricht von Klimaextremismus. Es ist eines der heißesten Themen im Berliner Wahlkampf, die Mietpreise. Heute gibt es eine große Demo gegen hohe Mieten. Zu dem Bündnis aufgerufen haben unter anderem der DGB, der Berliner Mieterverein und die Initiative Deutsche Wohnen und Co. Enteignen. Die fordern einen bundesweiten Mietendeckel und die Enteignung großer Immobilienkonzerne. Laut aktuellem Berlin-Trend hält allerdings eine knappe Mehrheit der Berliner Enteignungen für eher schlecht. In Sachsen-Anhalt liegt die AfD vor der morgigen Landtagswahl in Umfragen klar vorn. Sie will unter anderem die allgemeine Schulpflicht abschaffen. Bundesbildungsministerin Prien ist strikt dagegen. Das wäre gesellschaftspolitisch eine Katastrophe, sagte die CDU-Politikerin der Deutschen Presseagentur. Thomas Bremser.
2: Eltern sollten nach dem Willen der AfD das Recht haben, Kinder zu Hause zu unterrichten. Die müssten dann zweimal im Jahr eine zentrale Prüfung ablegen. Die Bundesbildungsministerin hält das für falsch. Kinder bräuchten Kontakte zu anderen Kindern, auch aus anderen Milieus. Die Menschen bewegten sich ohnehin schon viel zu viel nur in ihren Blasen. Prien kann sich stattdessen ein verpflichtendes Kita-Jahr vor der Schule vorstellen, vor allem für Kinder mit besonderem Förderbedarf.
1: Bundespräsident Steinmeier hat beim Bürgerfest im Garten der Villa Hammerschmidt in Bonn ehrenamtliche Helfer gewürdigt. Sie engagieren sich in der Nachbarschaft bei der Hausaufgabenhilfe beim Roten Kreuz oder THW, in der Flüchtlingsbetreuung, im Hospiz, beim Sport oder in der Kultur. Deutschland brauche solche Menschen gerade jetzt, so Steinmeier. Sie bräuchten dafür Rückhalt aus der Bevölkerung, von Menschen, die selbst mit anpacken, um Dinge zum Besseren zu wenden. 104.6 RTL, immer 10 Minuten früher auf den Punkt informiert. Der RTL-Verkehrsreport, eine Spur gesperrt in Höhe Schmargendorf auf der A100 Richtung Neukölln. Richtung Wilmersdorf eine Spur gesperrt zwischen Albuinstraße und Sachsendamm. Siegfriedstraße Richtung Landsberger Allee eine Spur nur frei. Linksabbiegen ist nicht möglich in Höhe der Kreuzung Herzbergstraße. Und Teltower Damm, da wird gebaut, deswegen die Fahrbahn zwischen Beskodamm und Andrezeile verschwenkt. Blitzer stehen auf der Rödener Allee und dem Mariendorfer Damm. Staus und Blitzer bitte melden unter 88484110. 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
1: Noch freundlich ist es, die Temperaturen gehen hoch auf 22 Grad, aber zum Nachmittag kommen dann nochmal Böen, Schauer und Gewitter. In der Nacht dann wieder gering bewölkt bei 14 bis 10 Grad. Morgen am Sonntag heiter bis wolkig, maximal 25 Grad.
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4: Die Spritpreise sind auf einem neuen Rekordstand. 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
4: 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Ja.
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2: 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Hallo. Schönen guten Morgen.
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0: Schönen Samstag, hier ist die 104.6 RTL Morgencrew, Berlins und Brandenburgs lustigste Morgenshow. Wir kümmern uns um dein Wochenende, um ja, vor allem natürlich deinen Samstag. Und ich sag ehrlich, mich wirst du da heute nicht sehen. Verena vielleicht schon mehr, ich bin nämlich kein Schärfetyp. Berlin Chili Fest.
1: Ja, das ist heute in der Berliner Bergbrauerei. Da kommen über 50 Anbieter mit so den richtig scharfen Soßen und den richtig scharfen Kreationen. Und wer sich traut, der kann da mal ordentlich zuschlagen. Mal gucken, was jeder so aushält. Das geht heute und morgen von 12 bis 22 Uhr.
0: Ja, und alle Infos und Tickets für 7 Euro gibt's unter chilifest.eu. Die besten neuen Hits jetzt. Taylor Swift, Elizabeth Taylor.

0: Sam Smith und Kim Petras, Unholy. Schönen guten Morgen, schönen Morgen. Samstag. Hi. Hier ist die 104.6 RTL Morgencrew. Verena, ein Tipp von dir für alle, die Katy Perry Fans sind. Ab ins Kino heute.
1: Ja, es gibt ja nochmal dieses große Katy Perry Konzert heute im Kino, nur heute noch, weltweit. Es ist bei ihrer Lifetimes Tour aufgezeichnet worden in Paris und eben heute noch die einzige Chance, das nochmal anzugucken. Richtig geil mit über 60 Kameras gedreht.
0: Besonderer Moment. Entdecke neue Musik, gibt's gleich die neueste von Katy Perry. Watch It Burn. Vorher Olivia.

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1: Ich bin Christian Orschmann, guten Morgen. Es ist eines der heißesten Themen im Berliner Wahlkampf, die Mietpreise. Heute Mittag gibt es eine große Demo gegen hohe Mieten. Mehr von Jan Seifert.
2: Zwei Wochen vor der Abgeordnetenhauswahl geht es vom Roten Rathaus aus durch die Innenstadt. Zum Bündnis gehören unter anderem der DGB, der Berliner Mieterverein und die Initiative Deutsche Wohnen enteignen. Die fordern einen bundesweiten Mietendeckel und die Enteignung großer Immobilienkonzerne. Laut aktuellem Berlin-Trend hält allerdings eine knappe Mehrheit der Berliner Enteignungen für, Zitat, eher schlecht. Zur Demo heute erwarten die Veranstalter 20.000 Teilnehmer.
1: Berlin will Betroffene des Hackerangriffes jetzt informieren. Eine Gruppe hatte Mitte August sensible Daten aus der Verwaltung gestohlen und 2 Millionen Euro in Bitcoin gefordert. Der Senat hat sich nicht erpressen lassen, jetzt sind die Daten im Darknet veröffentlicht worden. Betroffen sind Arbeitszeugnisse, Beurteilungen und Personalakten von Mitarbeitenden. Die Polizei fahndet weiter mit Hochdruck nach einem Mann, der Sabotageaktionen gegen das deutsche Stromnetz verübt haben soll. Die Vorfälle konzentrieren sich auf Nordrhein-Westfalen, Brandenburg und Sachsen. In allen drei Bundesländern wird noch Braunkohle abgebaut und verstromt. Thomas Bremser berichtet.
3: Den Strom aus fossilen Brennstoffen wie Kohle zu erzeugen, sei ein Verbrechen, das unsägliches Leid nach sich ziehe. So heißt es in einem Bekennerschreiben, das die Beamten für echt halten. Die Polizei hat in der Wohnung des Verdächtigen im Ruhrgebiet Sprengstoff gefunden. Von dem 48-Jährigen fehlt aber bislang jede Spur. Der Mann hatte mit selbstgebastelten Raketen Umspannwerke beschossen, um den Strom zu kappen, ohne Erfolg. Innenminister Dobrindt spricht von Klimaterrorismus eines Einzeltäters.
1: Bundespräsident Steinmeier hat beim Bürgerfest im Garten der Villa Hammerschmidt in Bonn ehrenamtliche Helfer gewürdigt. Sie engagieren sich in der Nachbarschaft bei der Hausaufgabenhilfe beim Roten Kreuz oder THW, in der Flüchtlingsbetreuung, im Hospiz, beim Sport oder in der Kultur. Deutschland brauche solche Menschen gerade jetzt, so Steinmeier. Sie bräuchten dafür Rückhalt aus der Bevölkerung, von Menschen, die selbst mit anpacken, um Dinge zum Besseren zu wenden. 104.6 RTL, immer 10 Minuten früher auf den Punkt informiert. Der RTL-Verkehrsreport, eine Spur gesperrt in Höhe Schmargendorf auf der A100 Richtung Neukölln. Richtung Wilmersdorf eine Spur gesperrt zwischen Albuinstraße und Sachsendamm. Siegfriedstraße Richtung Landsberger Allee eine Spur nur frei. Linksabbiegen ist nicht möglich in Höhe der Kreuzung Herzbergstraße. Und Teltower Damm, da wird gebaut, deswegen die Fahrbahn zwischen Beskowdamm und Andrezeile verschwenkt. Blitzer stehen auf der Rödern Allee und dem Mariendorfer Damm. Staus und Blitzer bitte melden unter 88484110. 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Noch freundlich ist es, die Temperaturen gehen hoch auf 22 Grad, aber zum Nachmittag kommen dann nochmal Böen, Schauer und Gewitter. In der Nacht dann wieder gering bewölkt bei 14 bis 10 Grad. Morgen am Sonntag heiter bis wolkig, maximal 25 Grad.
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0: Die besten neuen Hits, DJ Goja, Michiko. Schönen Samstag, hier ist die 104.6 RTL Morgencrew. Am Montagmorgen haben Verena und ich übrigens ganz besonderen Besuch.
1: Oha.
0: Und ein richtig volles Studio.
1: Auch das.
0: Take That.
1: Wie geil ist
0: zu Gast
1: das, oder?
0: In der 104.6 RTL Morgencrew.
1: Ja.
0: Und die haben auch noch Michael Patrick Kelly im Schlepptau.
1: Das ist eine Kombi, ist unfassbar.
0: Wir können schon mal verraten, die haben einen Song rausgebracht.
1: Genau.
0: Wie der klingt, hörst du am Montagmorgen bei uns. Und was die Jungs dazu sagen,
1: ja,
0: wie die
1: eben
0: zusammengefunden haben, wie eigentlich die Arbeit zwischen solchen Superstars funktioniert.
1: Ja, ja.
0: Das verraten sie uns am Montagmorgen um 6:55, also sei gerne mit dabei. Das sind die besten neuen Hits jetzt. Luis Capaldi, Survive.

0: Schönen guten Morgen, hier ist die 104.6 RTL Morgencrew, Berlins und Brandenburgs lustigste Morgenshow. Verena, wenn du dich für einen Sport entscheiden müsstest, welcher wäre es? Nicht Fußball, ich weiß.
1: Um ihn zu machen oder zuzugucken?
0: Nee, zuzugucken schon.
1: Ich gucke gern Handball, Volleyball, Basketball.
0: Oh, Basketball, dann bist du da genau richtig. Die Basketball-WM der Frauen findet nämlich gerade in Berlin
1: statt. Ja, voll gut.
0: Wusstest du natürlich.
1: Wusste ich wirklich.
0: Ja, ich weiß, weil wir die Woche ja schon drüber gesprochen haben. Aber heute ist ein spannender Tag, weil Deutschland spielt um 18 Uhr gegen Japan.
1: Das stimmt.
0: In der Marc-Schmeling-Halle. Und das wird sogar im Free-TV übertragen.
1: Ja, ist nämlich ausverkauft.
0: Richtig. Also Fernseher an und anfeuern heute Abend um 18 Uhr. Die Basketball-WM der Frauen. Deutschland gegen Japan. Oliver Rodrigo jetzt mit den besten neuen Hits. Drop Dead. 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
1: Ich bin Christian Auschmann, guten Tag. Es ist eines der heißesten Themen im Berliner Wahlkampf, die Mietpreise. Heute Mittag gibt es eine große Demo gegen hohe Mieten. Mehr von Jan Seifert.
2: Zwei Wochen vor der Abgeordnetenhauswahl geht es vom Roten Rathaus aus durch die Innenstadt. Zum Bündnis gehören unter anderem der DGB, der Berliner Mieterverein und die Initiative Deutsche Wohnen enteignen. Die fordern einen bundesweiten Mietendeckel und die Enteignung großer Immobilienkonzerne. Laut aktuellem Berlin-Trend hält allerdings eine knappe Mehrheit der Berliner Enteignungen für, Zitat, eher schlecht. Zur Demo heute erwarten die Veranstalter 20.000 Teilnehmer.
1: Berlin will Betroffene des Hackerangriffes jetzt informieren. Eine Gruppe hatte Mitte August sensible Daten aus der Verwaltung gestohlen und 2 Millionen Euro in Bitcoin gefordert. Der Senat hat sich nicht erpressen lassen, jetzt sind die Daten im Darknet veröffentlicht worden. Betroffen sind Arbeitszeugnisse, Beurteilungen und Personalakten von Mitarbeitenden. Die Polizei fahndet mit Hochdruck nach einem 48-Jährigen aus Nordrhein-Westfalen. Er soll die Bekennerschreiben zu den Anschlägen auf Umspannwerke in Brandenburg und NRW verfasst haben. In seinem Wohnhaus haben Ermittler sprengstoffverdächtige Chemikalien gefunden. Aus seinem LKW-Wohnmobil ist er offenbar zu Fuß geflüchtet. Laut Bundesinnenminister Dobrindt geht es dem Mann um Kritik an fossiler Energie. Er spricht von Klimaextremismus. Einen Tag vor der morgigen Landtagswahl in Sachsen-Anhalt werden tausende Menschen heute zu Demos in Magdeburg erwartet. Bislang seien 12 Veranstaltungen angemeldet, teilte die Polizei mit. Die größte findet heute auf dem Domplatz statt. Diana Kramer.
3: Zu der Kundgebung, zu der ein Bündnis aus Gewerkschaften und Zivilgesellschaft aufgerufen hat, werden rund 8000 Menschen im Herzen Magdeburgs erwartet. Direkt daneben findet die offizielle Wahlkampfabschlussveranstaltung der AfD statt, die in allen Umfragen deutlich vor der CDU führt. Beide Lager wollen heute vor allem noch unentschlossene Wähler erreichen. AfD-Spitzenkandidat Ulrich Siegmund hat das Ziel ausgegeben, allein regieren zu können, auch wenn das Wahlexperten für unwahrscheinlich halten. In jedem Fall dürfte eine Regierungsbildung in Sachsen-Anhalt äußerst schwierig werden.
1: 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Der RTL-Verkehrsreport 100 Richtung Neukölln. Bei Schmargendorf ein Unfall, eine Spur gesperrt. Richtung Wilmersdorf eine Spur gesperrt zwischen Alboinstraße und Sachsendamm. Alt-Biesdorf in beiden Richtungen in Höhe Märkischer Allee. Reparaturarbeiten, nur eine Spur frei. Teltower Damm, da gibt es auch Arbeiten in beiden Richtungen zwischen Beskodamm und Andrehzeile. Da ist die Fahrbahn verengt und verschwenkt. Blitzer stehen auf der Landsberger und Rödernallee. Staus und Blitzer bitte melden unter 8848410, der beste Verkehrs- und Blitzerreport Berlin-Brandenburgs. 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
1: Es kommt zum Nachmittag hin immer mehr Wolken, die Temperatur nochmal 22 Grad und zum Nachmittag kann es auch nochmal Schauer und Gewitter geben. In der Nacht dann wieder gering bewölkt bei 14 bis 10 Grad. Morgen am Sonntag Temperaturen bis 25 Grad, heiter bis wolkig.
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0: Die besten noch nicht. Cat's Eye, Animal. Schönen guten Morgen. Hier ist die 104.6 RTL Morgencrew.
1: Guten Morgen.
0: Am Samstag. Ey, so viel los schon wieder in Berlin
1: aber
0: City.
1: Echt.
0: Am Wochenende.
1: Ja.
0: Für alle Leseratten gibt's das internationale Literaturfestival in Berlin. Da sind 200 Autoren aus 40 Ländern zu Gast.
1: Und das ist richtig toll. Da gibt's ganz viele Lesungen. Es gibt Buchpremieren, Podiumsdiskussionen, auch ganz viele Workshops zum Mitmachen. Und das Ganze findet hauptsächlich statt im Haus der Berliner Festspieler.
0: Also, das internationale Literaturfestival in Berlin jetzt an diesem Wochenende. Könnte ein Spot sein, wo du mal vorbeischaust. Jetzt Blue und Breathe Easy. Schönen guten Morgen.

0: Verena, Katzen oder Hunde?
1: Hunde.
0: Hunde, 100%. Ich auch.
1: Ja, gut.
0: Guten Morgen. Du hörst die 104.6 RTL Morgen.
1: Guten Morgen.
0: Berlins und Brandenburgs lustigste Morgenshow. Ich musste das vorneweg mal festsetzen, denn morgen findet im Sommerbad Starken das alljährliche Hundeschwimmen statt.
1: Ja, das ist ja immer zum Ende der Saison. Das ist super lustig und super witzig. Ich sehe da ganz oft so TikTok-Videos, wie die ganzen Hunde da ins Becken springen.
0: Das ist so cool.
1: Und das ist jetzt eben wieder so zum kurz vorm Herbst.
0: Kein Chlor mit drinnen, ne? Also die Freiwilligen
1: genau,
0: kurz vorm Zumachen. Jetzt nutzt man aber die Chance, lässt alle Hunde rein. Und ich sage ehrlich, ich würde da wahrscheinlich selbst ohne Hund vorbeigucken, einfach zuschauen.
1: Es
0: sieht so cool aus.
1: Ja.
0: Ein Hund zahlt 4 Euro Eintritt, ein Mensch 2 Euro, aber ich gehe davon aus, Herrchen Frauchen bezahlt auch für den Hund mit.
1: Ja.
0: Alle Infos gibt's auf berlinerbäder.de. Die besten neuen Hits, Michael Schulte, Lovesick.

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1: Spätestens seit Dracula kennt ihn jeder. Tame Impala.
2: Ja.
1: Allerdings hat er sich ein bisschen mit den Berlinern verscherzt.
2: Richtig. Wir sind alle ein bisschen sauer, weil nächstes Jahr ist er auf Deutschland-Tour. Und wo spielt er?
1: Nicht
2: zweimal in
1: Berlin.
2: In Köln. Hallo?
1: Tame Impala, da müssen wir aber nochmal ein ernstes Wörtchen reden.
2: Ja, das geht ja gar nicht.
1: Problem ist halt, die Mucke ist trotzdem gut.
2: Ja, kann man nichts machen.
1: Das ist er, Tame Impala mit Lügner.

0: Kaigo, Khalid und Griffin, Save My Love. Wir wünschen einen schönen Samstag.
1: Ja.
0: Du hörst die 104.6 RTL Morgencrew.
1: Hi.
0: Am Montag wird's hot.
1: Aber
0: im
1: hallo.
0: Studio. Und voll vor allem. Take That sind da.
1: Wie geil ist das denn?
0: Ey, krass, das ist für mich eine der krassesten Boybands ever.
1: Voll, total.
0: Und
1: klar.
0: Die haben auch noch Michael Patrick Kelly im Schlepptau. Also gefühlt kann es gar nicht starlastiger werden.
1: Ich glaube auch nicht. Und wir sind auch noch dazwischen.
0: Wir laufen auch noch irgendwo durch den Raum durch. Die beiden haben den Song zusammen gemacht. 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
1: Ich bin Christian Auschmann, guten Tag. Es ist eines der heißesten Themen im Berliner Wahlkampf, die Mietpreise. Heute Mittag gibt es eine große Demo gegen hohe Mieten. Mehr von Jan Seifert.
2: Zwei Wochen vor der Abgeordnetenhauswahl geht es vom Roten Rathaus aus durch die Innenstadt. Zum Bündnis gehören unter anderem der DGB, der Berliner Mieterverein und die Initiative Deutsche Wohnen enteignen. Die fordern einen bundesweiten Mietendeckel und die Enteignung großer Immobilienkonzerne. Laut aktuellem Berlin-Trend hält allerdings eine knappe Mehrheit der Berliner Enteignungen für, Zitat, eher schlecht. Zur Demo heute erwarten die Veranstalter 20.000 Teilnehmer.
1: Berlin will Betroffene des Hackerangriffes jetzt informieren. Eine Gruppe hatte Mitte August sensible Daten aus der Verwaltung gestohlen und 2 Millionen Euro in Bitcoin gefordert. Der Senat hat sich nicht erpressen lassen, jetzt sind die Daten im Darknet veröffentlicht worden. Betroffen sind Arbeitszeugnisse, Beurteilungen und Personalakten von Mitarbeitenden. Die Polizei sucht weiter nach einem Mann, der bundesweit Anschläge auf das Stromnetz verübt haben soll. Ein 48-Jähriger aus Gevelsberg in Nordrhein-Westfalen hat sich zu Sabotageaktionen in Brandenburg und Nordrhein-Westfalen bekannt. In seiner Wohnung ist Sprengstoff gefunden worden. Inzwischen hat die Polizei auch in Sachsen Sprengvorrichtungen in der Nähe von Umspannwerken entdeckt. Der Verdächtige soll die Taten mit dem Kampf gegen fossile Energien begründet haben. In allen drei betroffenen Bundesländern wird noch Braunkohle abgebaut und verstromt. Einen Tag vor der morgigen Landtagswahl in Sachsen-Anhalt werden tausende Menschen heute zu Demos in Magdeburg erwartet. Bislang seien 12 Veranstaltungen angemeldet, teilte die Polizei mit. Die größte findet heute auf dem Domplatz statt. Diana Kramer.
3: Zu der Kundgebung, zu der ein Bündnis aus Gewerkschaften und Zivilgesellschaft aufgerufen hat, werden rund 8000 Menschen im Herzen Magdeburgs erwartet. Direkt daneben findet die offizielle Wahlkampfabschlussveranstaltung der AfD statt, die in allen Umfragen deutlich vor der CDU führt. Beide Lager wollen heute vor allem noch unentschlossene Wähler erreichen.
1: Im Freitagsspiel der Fußball-Bundesliga gewinnt Stuttgart gegen Köln mit 4:1. 104.6 RTL, immer 10 Minuten früher auf den Punkt informiert. Der RTL-Verkehrssupport A10 Richtung Dreieckhafland zwischen Großkreuz und Leest Stau. A100 Richtung Neukölln in Höhe Schmargendorf nur eine Spur nach einem Unfall frei. In Richtung Wilmersdorf zwischen Albuinstraße und Sachsendamm. Alt-Biesdorf in beiden Richtungen in Höhe Märkischer Allee ist die Fahrbahn jeweils um eine Spur verengt. Blitzer stehen auf der Seelenbinderstraße und der Rödernallee. Staus und Blitzer bitte melden unter 88484110. 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
1: Wetter. Es kommt zum Nachmittag hin immer mehr Wolken, die Temperatur nochmal 22 Grad und zum Nachmittag kann es auch nochmal Schauer und Gewitter geben. In der Nacht dann wieder gering bewölkt bei 14 bis 10 Grad. Morgen am Sonntag Temperaturen bis 25 Grad, heiter bis wolkig.
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2: 11 Uhr in Berlin, Berlin und Brandenburg. Schönes Wochenende.
3: Hallo.
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0: Schönen Samstag. Hier ist die 104.6 RTL Morgencrew. Du hörst Berlins und Brandenburgs lustigste Morgenshow. Jan und Verena sind für dich am Start.
1: Ja.
0: Und wir schielen ja so ein bisschen fast schon neidisch in Richtung Messegelände.
1: Mhm.
0: Da läuft da gestern die IFA Berlin.
1: Genau. Und die haben einfach mal gesagt, hier komm, wir haben fliegende Autos da. Zum Beispiel, kann man ja mal haben.
0: Fußballspielende Roboter.
1: Roboter sind da, irgendwie Backöfen, die alleine backen können und so Sachen. Also ich glaube, da ist wirklich für jeden was richtig Gutes dabei.
0: Ja, und das Wetter jetzt am Wochenende sieht ja eigentlich ganz gut aus. Gerade
1: ja,
0: morgen am Sonntag. Und da passt ja dann auch der IFA Sommergarten. Da gibt es Live-Podcasts, Konzerte.
1: Icky Mel ist da.
0: Icky Mel ist da. Also schau gerne vorbei.
1: Richtig was
0: IFA
1: los.
0: Berlin 2026 läuft noch heute und morgen. Das hier, die besten neuen Hits. Michael Patrick Kelly und Gentleman, finde ich richtig geil.

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1: Die Frau macht Schlagzeilen mit ihrem Namen, der nicht mehr ihr Name
2: den
1: ist.
2: Den sie nicht mehr hat.
1: Miley,
2: ja, genau.
1: Cyrus. So, heißt nicht mehr Miley Cyrus, heißt jetzt Miley.
2: Miley, genau.
1: Die macht wie die Großen. Beyoncé, Madonna machen es vor. Und
2: er braucht einen Nachnamen.
1: Ja, Miley macht es nach. In 2 Wochen kommt ihr neues Album.
2: Ja.
1: Und das heißt dann genau wie der Hit, der jetzt gestern schon rauskam.
2: Richtig.
1: Wir haben ihn bei uns in der Morgencrew als Premiere gefeiert und ich finde ihn richtig gut.
2: Ist schon geil.
1: Ich habe noch ein bisschen Probleme beim Aussprechen. Ace Persuade.
2: Ja.
1: Miley ist das.

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21: 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Hit

0: Die besten neuen Hits. David Guetta, Run, Run, River. Hier ist die 104.6 RTL Morgencrew mit Jan und Verena am Samstag. So, was wären die Weekend-Vibes bei uns am Samstag ohne ein Hertha-Spiel?
1: Ach, guck an, ist wieder soweit. Ja,
0: morgen
1: ja.
0: Ist es soweit.
1: Stimmt.
0: Ich bin zu Gast im Stadion. Hertha gegen Magdeburg, Anpfiff 13.30 Uhr. Und bitte drück mir die Daumen, dass es gut wird.
1: Ja, ich besonders, weil ich weiß ja, es ist ja die davon abhängig, wie die Laune am Montagmorgen ist.
0: Ey, aber wenn wir gewinnen, ist die Stimme im Keller. Also, was muss man mal überlegen? Wofür wir uns entscheiden.
1: Ich habe lieber gute Laune.
0: Ja, nee, ich krieg das schon hin. Wir sind ja Profis. Also Hertha spielt morgen im Olympiastadion gegen Magdeburg. Und so wie das bei Hertha ist, Karten gibt's noch. Guten Start ins Wochenende. Jetzt mit Purple Disco Machine und Fireworks.

0: Schönes Wochenende, hier ist die 104.6 RTL Morgencrew, Berlins und Brandenburgs lustigste Morgenshow. Am Montagmorgen haben wir ganz, ganz hohen Besuch bei uns im Studio.
1: Oh ja.
0: Sie zählen zu den wahrscheinlich größten Boybands ever.
1: Na, auf jeden Fall.
0: In unserem Sender haben wir mindestens mal 30 Fangirls und Boys. Und dann haben sie auch noch Michael Patrick Kelly am Start.
1: Auch noch.
0: Take that.
1: Wie geil ist
0: am
1: das denn?
0: Am Montagmorgen sind die zu Gast bei uns.
1: Ja.
0: Der Grund ist, die haben eine neue Single rausgebracht.
1: Genau.
0: Mit Michael Patrick Kelly. Und die vier werden uns das Ding vorstellen. Die werden uns verraten, wie man sich so Aufnahmen vorstellen kann bei so einem Song. Die
1: verraten uns alles.
0: Writing Session.
1: Alles.
0: Ey, und wo sie in Berlin gerne feiern gehen.
1: Auch noch.
0: Alles am Montagmorgen um 5:05. Also schalte ein. Hier geht's gleich weiter mit dem 104.6 RTL Winning Weekend.
1: Yes.
0: Timo ist am Start für dich. Und das hier, die besten neuen Hits. Martin Garrix und Ed Sheeran, Repeat It.

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1: Ich bin Christian Oschmann, guten Tag. Es ist eines der heißesten Themen im Berliner Wahlkampf, die Mietpreise. Heute Mittag gibt es eine große Demo gegen hohe Mieten. Mehr von Jan Seifert.
2: Zwei Wochen vor der Abgeordnetenhauswahl geht es vom Roten Rathaus aus durch die Innenstadt. Zum Bündnis gehören unter anderem der DGB, der Berliner Mieterverein und die Initiative Deutsche Wohnen enteignen. Die fordern einen bundesweiten Mietendeckel und die Enteignung großer Immobilienkonzerne. Laut aktuellem Berlin-Trend hält allerdings eine knappe Mehrheit der Berliner Enteignungen für, Zitat, eher schlecht. Zur Demo heute erwarten die Veranstalter 20.000 Teilnehmer.
1: Die Polizei sucht weiter nach einem Mann, der bundesweit Anschläge auf das Stromnetz verübt haben soll. Ein 48-Jähriger aus Gevelsberg in Nordrhein-Westfalen hat sich zu Sabotageaktionen in Brandenburg und Nordrhein-Westfalen bekannt. In seiner Wohnung ist Sprengstoff gefunden worden. Inzwischen hat die Polizei auch in Sachsen Sprengvorrichtungen in der Nähe von Umspannwerken entdeckt. Der Verdächtige soll die Taten mit dem Kampf gegen fossile Energien begründet haben. In allen drei betroffenen Bundesländern wird noch Braunkohle abgebaut und verstromt. Einen Tag vor der morgigen Landtagswahl in Sachsen-Anhalt werden tausende Menschen heute zu Demos in Magdeburg erwartet. Bislang seien 12 Veranstaltungen angemeldet, teilte die Polizei mit. Die größte findet heute auf dem Domplatz statt. Diana Kramer.
3: Zu der Kundgebung, zu der ein Bündnis aus Gewerkschaften und Zivilgesellschaft aufgerufen hat, werden rund 8000 Menschen im Herzen Magdeburgs erwartet. Direkt daneben findet die offizielle Wahlkampfabschlussveranstaltung der AfD statt, die in allen Umfragen deutlich vor der CDU führt. Beide Lager wollen heute vor allem noch unentschlossene Wähler erreichen.
1: Bundespräsident Steinmeier hat beim Bürgerfest im Garten der Villa Hammerschmidt in Bonn ehrenamtliche Helfer gewürdigt. Sie engagieren sich in der Nachbarschaft bei der Hausaufgabenhilfe beim Roten Kreuz oder THW, in der Flüchtlingsbetreuung, im Hospiz, beim Sport oder in der Kultur. Deutschland brauche solche Menschen gerade jetzt, so Steinmeier. Sie bräuchten dafür Rückhalt aus der Bevölkerung, von Menschen, die selbst mit anpacken, um Dinge zum Besseren zu wenden. 104.6 RTL, immer 10 Minuten früher auf den Punkt informiert. Der RTL-Verkehrssupport A10 Richtung Dreieckwerder zwischen Potsdam-Nord und Vöben, Stau. In Richtung Dreieck-Havelland zwischen Schwielowsee und Großkreuz. A100 Richtung Wilmersdorf zwischen Jakob-Kaiser-Platz und Spandau-Damm, Stau und stockender Verkehr. Und Richtung Neukölln zwischen Detmolder und Albuinstraße. Alt-Biesdorf in beiden Richtungen in Höhe Märkischer Allee derzeit nur eine Spur frei. Blitzer stehen auf der Heerstraße und Rödernallee. Staus und Blitzer bitte melden unter 88484110. 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
1: Es kommt zum Nachmittag hin immer mehr Wolken, die Temperatur nochmal 22 Grad und zum Nachmittag kann es auch nochmal Schauer und Gewitter geben. In der Nacht dann wieder gering bewölkt bei 14 bis 10 Grad. Morgen am Sonntag Temperaturen bis 25 Grad, heiter bis wolkig.
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2: Yes! 12 Uhr ist es in Hauptstadt, in Berlin, Berlin und Brandenburg. Schönes Wochenende, Samstag, natürlich mit mir, Timo. 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

Gracey Abrams, Hit the Wall, die besten neuen Hits. Hier ist 104.6 RTL, hier ist Berlin zum Brandenburg Hit Radio, das Winning Weekend. So viel los in der Stadt, ich lade dich gerne ein. Und jetzt geht's zum Festival of Lights in Concert. Mit OSBAM, Mittwoch, den 14. Oktober, 21.30 Uhr. Im Berliner Dom ist es soweit. Festival of Lights in Concert, das haben wir ja vom 13. bis zum 17. 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Eben während des 22. 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Im Berliner Dom spektakuläre Zusammenspiele aus 3D-Videokunst, elektronischer Musik. Und insgesamt 5 Abende mit 10

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0: Hier ist das 104.6 RTL Winning Weekend auf Berlin zum Brandenburg Hit Radio mit mir, Timo. So viel los in der Stadt, natürlich auch bald schon wieder. Und ich lade dich gerne ein zum Festival of Lights in Konzert. Vom 13. bis zum 17. Oktober im Berliner Dom, natürlich während des 22. Festival of Lights. Spektakuläres Zusammenspiel bei den Shows aus 3D-Videokunst und elektronischer Musik. Hat 5 Abende mit insgesamt 10 Konzerten bei immersiven Showerlebnissen aus Lichtkunst und Ambient-Sounds von Top-DJs. Ja, und Westbam tritt auf am Mittwoch, den 14. Oktober um 21.30 Uhr im Berliner Dom. Und du möchtest hin? Wer ist dran?
1: Ja, hier ist der Micha.
0: Du hast da Bock, wenn ganz viele tolle Künstler da auftreten im Berliner Dom?
1: Ja, natürlich. Unbedingt.
0: Okay, gute Nachrichten. 2 Tickets für dich. Festival of Lights in Konzert mit Westbam.
1: Ja, Mann. Großartig.
0: Ja, viel Spaß bei der Show. Speziell für den Dom haben die Künstler ja auch ihre bekanntesten Stücke neu arrangiert. Mit dabei sind alle Farben. Anja Schneider, Chris Becker, Ukain Dame und auch Westbam. Glückwunsch, Micha!
1: Super, vielen Dank!
0: Die Tickets, die bekommst du auch auf festival-of-lights.de oder später bei mir in der Show. Unbedingt dranbleiben. Gleich die besten neuen Hits mit einem brandneuen Track von Loy und David Puentes.
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1: Klassentreffen draußen auf dem Tempelhofer Feld. Eigentlich ja eine gute Idee für Anfang September. Das ist der Plan bei mir heute nach der Show. Naja, nur geht man dann davon aus, dass der Sommer vielleicht noch mal ein bisschen länger durchhält. Tut er nicht. 20 Grad, immer wieder Schauer und auch Böen. Aber Bloy und David Puentes holen uns den Sommer zurück ins Radio. Hier ist Golden Summer, brandneu. Show.

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Egal ob Smart Home, Entertainment, Gaming, Beauty Tech, es ist ja wirklich für jeden was dabei auf der IFA. Die hat gestern die Türen geöffnet, läuft noch bis zum 8. September. Auch jetzt kannst du natürlich heute Abend und den ganzen Nachmittag noch hin. Ja, und auch für alle, die nicht auf die IFA, sondern davor bleiben, ist eine ganze Menge los, nämlich auf den Straßen. Gutes Durchkommen im Auto oder im Bus, dazu die besten neuen Hits, gleich Holly Humberstone.

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1: Ich bin Milan Schmidt, guten Tag. Welche werden nun die Folgen sein nach der Veröffentlichung eines riesigen Datenpakets in Berlin? Das fragt man sich auch über die Berliner Landesgrenzen hinaus. Cyberkriminelle haben ja über 1 Million Daten der Verwaltung geklaut und vom Senat rund 2 Millionen Euro gefordert. Der hat abgelehnt. Die Daten sind im Darknet veröffentlicht worden. Thomas Bremser berichtet.
2: Die Beschäftigten in der Berliner Verwaltung, aber auch die Bevölkerung sind ratlos. Notfallpläne, Personalakten und Anträge sind im sogenannten Darknet einsehbar. Wie sensibel diese Daten sind, ist noch unklar. Sicherheitsexperten warnen aber bereits, Kriminelle könnten sich Daten zentraler Einrichtungen verschaffen, etwa um Sabotageakte oder Anschläge zu verüben. Dabei geht es um Infos zur Trinkwasserversorgung, Baupläne oder Notfallleitlinien. Auch persönliche Daten sind zu finden, damit könnten Kriminelle ebenfalls Straftaten begehen.
1: Hier in Berlin ist heute und auch morgen zum 15. Mal die lange Nacht der Religionen. Mehr als 60 Veranstaltungen laden dazu ein, unterschiedliche Glaubensrichtungen und Weltanschauungen kennenzulernen. Christian Orschmann berichtet.
3: Beteiligt sind unter anderem christliche, muslimische, jüdische, alevitische und buddhistische Gemeinden. Auf dem Programm stehen Konzerte, Meditation, Vorträge und Gesprächsrunden. So lädt die alevitische Gemeinde zu einem Kulturfestival am Blücherplatz ein. Das Motto lautet in diesem Jahr Mitgefühl. Nach Angaben der Organisatoren spielt Mitgefühl in allen Religionen eine zentrale Rolle und sei zugleich eine Grundlage für gesellschaftlichen Zusammenhalt und ein friedliches Zusammenleben. Der Eintritt ist grundsätzlich kostenlos.
1: Update zum Ukraine-Krieg. Die USA wollen jetzt einen neuen Versuch starten, um zu vermitteln. US-Präsident Trump hat den US-Sondergesandten und seinen Schwiegersohn mit einem Vorschlag nach Russland geschickt. Dort sind heute Gespräche, morgen dann in Kiew. Friedemann Kohler berichtet.
4: In Moskau waren die Unterhändler schon 9-mal. Nach Kiew kommen sie zum 1. Mal. Das zeigt die Prioritäten der Amerikaner. Die Reise hat bestimmt auch mit den Wahlen in den USA im November zu tun. Dabei steht Trump unter Druck.
1: Zum Fußball. Am Spieltag 2 der ersten Liga gleich ein weiterer Brocken und Kracher für Union. Und die Arena in Leverkusen gehört zu den wenigen Bundesliga-Stadien, in denen Union noch nie gewinnen konnte. Im 8. Anlauf will man endlich einen Sieg bei Bayer Leverkusen schaffen. Außerdem Hoffenheim gegen Dortmund, Mönchengladbach-Elversberg, Bremen-Leipzig und Paderborn gegen Freiburg. Am Abend noch Schalke München. 104.6 RTL, immer 10 Minuten früher auf den Punkt informiert.
5: 12.52 Uhr gleich ist der 104.6 RTL Verkehrsreport. Die dicksten Staus in Brandenburg auf der A10 westlicher Ring Richtung Dreieck Werder. Zwischen Potsdam Nord und Vöben haben wir gerade 20 Minuten Passierdauer und in Richtung Dreieck Havelland in der Gegenrichtung zwischen Großkreuz und Leest mit aktuell einer halben Stunde Passierdauer dabei. Dann ist eine große Sterndemonstration in der Hauptstadt unterwegs. Das heißt, es gibt überall Behinderungen eigentlich. Startpunkte in den Bezirken Tempelhof, Neukölln, Gesundbrunn und Pankow. Alle führen dann tatsächlich als Ziel zum Roten Rathaus in Mitte. Das heißt, da kann richtig viel los sein. Einschränkungen in der ganzen Stadt deswegen jetzt zu erwarten. Und rund ums Dreieck Funkturm und Messegelände natürlich noch bis zum 8. September, also bis Dienstag, viele Einschränkungen wegen der IFA, die da läuft. Betrifft auch die Autobahn natürlich, Kaiserdamm, Messedamm und Heerstraße. Staus und Blitzer bitte melden 030 884 84110.
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5: RTL Wetter. Und das ist auch ganz okay, 19 Grad jetzt aktuell, aber doch immer wieder ungemütlicher, weil der Sommer fühlt sich dann schon so eher an, als ob er vorbei wäre. Wir haben immer wieder Regenschauer mit dabei, böige Situationen und dann doch auch immer wieder Wolken. Und es bleibt auch ungefähr bei diesen 19 Grad heute, sehr viel wärmer wird es nicht. Morgen ähnlich, aber ruhiger, weniger Gewitter, weniger Regen, bisschen mehr Sonne.
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2: 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Yes, und das um Punkt 13 Uhr in Berlin, Berlin und Brandenburg. Hier ist Timo. Herzlich willkommen im 104.6 RTL Winning Weekend und ein schönes Wochenende für dich. 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

Hier ist das 104.6 RTL Winning Weekend auf Berlins und Brandenburgs Hitradio. Es geht ins Kino. Ich habe Tickets für Das Ende der Sterne. Seit 27. August bei uns im Kino und ein wirklich sehr, sehr spannender Endzeit-Thriller. Hast du Lust? 030 884 8484. Hier ist Ariana Grande, die besten neuen Hits.

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Winning Weekend und viele Tipps fürs Wochenende bei uns in Berlin und Brandenburg. Wie wär's damit? Kürbis goes to Hollywood. Ja, Hollywood kann einpacken, sagen die Macher von der Kürbisausstellung, der größten in Berlin und Brandenburg, mit über 100.000, also Kürbissen, die dabei sind. Auf dem Weg dahin gleich ein brandneuer Hit von Ray Garvey und Imran, den wir entdecken. Direkt nach Cat und John, die besten

0: 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Ray Gavi und Imran Rivers. Sehr nice. Hier ist das 104.6 RTL Winning Weekend, jetzt mit Kinotickets für Das Ende der Sterne. Ist wirklich ein dystopischer Inside-Thriller, mega spannend, mega viel Action und basiert auf dem Roman The Dark Stars. Nico ist dran, du hast Lust?
1: Ich habe richtig Lust, auf jeden Fall, ja.
0: Mal wieder ab ins Kino, wen würdest du mitnehmen? Wer ist dafür zu haben?
1: Ich hatte erst überlegt, meine Frau, aber die lasse ich zu Hause, nehme meinen Kumpel mit. Ich glaube, der kann damit besser umgehen mit so einem Film.
0: Okay, verstehe. Und du wahrscheinlich auch? Zwei Tickets für dich, ganz viel Spaß?
1: Ja, cool, richtig cool. Vielen lieben Dank.
0: Gerne, Nico. Noch mehr Kinotickets übrigens später im Winning Weekend. Dranbleiben auch für die besten neuen Hits. Gleich schon Temper City Self-Aware in knapp 5 Minuten.
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Amber City Self-Aware, die besten und jetzt 104.6 RTL Berlin zum Brandenburg Hit Radio hier im Winning Weekend mit ganz vielen Tipps auch für die Stadt, was du machen kannst. Das auf jeden Fall nur für Leute, die nicht ich sind und keine Schärfe vertragen können. Hot Sauce Wettbewerb unter anderem beim Berlin Chili Fest. Über 50 internationale Hot Sauce Anbieter sind dabei. So viel kann ich sagen, es wird richtig heiß. Heute Morgen nochmal von 12 bis 22 Uhr in der Berliner Bergbrauerei im Prenzlauer Berg. Viel Spaß, Tickets kosten da 7 Euro und die besten haben jetzt hier for free.

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1: Ich bin Milan Schmidt, guten Tag. Welche werden nun die Folgen sein nach der Veröffentlichung eines riesigen Datenpakets in Berlin? Das fragt man sich auch über die Berliner Landesgrenzen hinaus. Cyberkriminelle haben ja über 1 Million Daten der Verwaltung geklaut und vom Senat rund 2 Millionen Euro gefordert. Der hat abgelehnt. Die Daten sind im Darknet veröffentlicht worden. Thomas Bremser berichtet.
2: Die Beschäftigten in der Berliner Verwaltung, aber auch die Bevölkerung sind ratlos. Notfallpläne, Personalakten und Anträge sind im sogenannten Darknet einsehbar. Wie sensibel diese Daten sind, ist noch unklar. Sicherheitsexperten warnen aber bereits, Kriminelle könnten sich Daten zentraler Einrichtungen verschaffen, etwa um Sabotageakte oder Anschläge zu verüben. Dabei geht es um Infos zur Trinkwasserversorgung, Baupläne oder Notfallleitlinien. Auch persönliche Daten sind zu finden, damit könnten Kriminelle ebenfalls Straftaten begehen.
1: Hier in Berlin ist heute und auch morgen zum 15. Mal die lange Nacht der Religionen. Mehr als 60 Veranstaltungen laden dazu ein, unterschiedliche Glaubensrichtungen und Weltanschauungen kennenzulernen. Christian Orschmann berichtet.
3: Beteiligt sind unter anderem christliche, muslimische, jüdische, alevitische und buddhistische Gemeinden. Auf dem Programm stehen Konzerte, Meditation, Vorträge und Gesprächsrunden. So lädt die alevitische Gemeinde zu einem Kulturfestival am Blücherplatz ein. Das Motto lautet in diesem Jahr Mitgefühl. Nach Angaben der Organisatoren spielt Mitgefühl in allen Religionen eine zentrale Rolle und sei zugleich eine Grundlage für gesellschaftlichen Zusammenhalt und ein friedliches Zusammenleben. Der Eintritt ist grundsätzlich kostenlos.
1: Update zum Ukraine-Krieg. Die USA wollen jetzt einen neuen Versuch starten, um zu vermitteln. US-Präsident Trump hat den US-Sondergesandten und seinen Schwiegersohn mit einem Vorschlag nach Russland geschickt. Dort sind heute Gespräche, morgen dann in Kiew. Friedemann Kohler berichtet.
4: In Moskau waren die Unterhändler schon 9-mal. Nach Kiew kommen sie zum 1. Mal. Und das zeigt die Prioritäten der Amerikaner. Die Reise hat bestimmt auch mit den Wahlen in den USA im November zu tun. Dabei steht Trump unter Druck.
1: Zum Fußball. Am Spieltag 2 der 1. Liga gleich ein weiterer Brocken und Kracher für Union. Und die Arena in Leverkusen gehört zu den wenigen Bundesliga-Stadien, in denen Union noch nie gewinnen konnte. Im 8. Anlauf will man endlich einen Sieg bei Bayer Leverkusen schaffen. Außerdem Hoffenheim gegen Dortmund, Mönchengladbach-Elversberg, Bremen-Leipzig und Paderborn gegen Freiburg. Am Abend noch Schalke München. 104.6 RTL, immer 10 Minuten früher auf den Punkt informiert.
5: 13.53 Uhr gleich, hier ist der 104.6 RTL Verkehrssupport. Es ist weiter voll auf dem westlichen Berliner Ring, A10, Richtung Dreieckwerder vor allem. Zwischen Potsdam Nord und der Anschlussstelle Fübben haben wir aktuell immer noch 15 Minuten Passierdauer. Auch in der Gegenrichtung zwischen Großkreuz und Leest weiter ein bisschen voller, hier aber nur noch zu 10 Minuten Passierdauer. Dann eine große Sterndemonstration, die heute unterwegs ist. Da haben wir deswegen einige Probleme eigentlich in allen Bezirken heute. Vor allem in Mitte ist es richtig viel zwischen dem Gendarmarkt und Nettum drunten, deswegen Behinderungen wegen der Demo und dann noch ein Fahrradkorso in Mitte und Kreuzberg. Mehr Zeit auf jeden Fall hier einplanen. Und natürlich IFA weiter in Westend, dementsprechend ringsrum ums Dreieck Funkturm und das Messegelände. Einfach mal ein bisschen mehr Zeit und auf jeden Fall Staus einplanen. Geblitzt wird auf der A100 Höhe Charlottenburg-Nord. Und zwar vor Westhafen und dann stehen sie auch noch in Friedrichshain auf der Karl-Marx-Allee. Staus im Blitzer, bitte melden 030 884 84110.
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5: RTL-Wetter. 20 Grad Maximaltemperatur in Berlin jetzt geknackt. Immer wieder viele Wolkenschauer und auch Gewitter dabei. Im Südwesten allerdings von Brandenburg nur vereinzelte Schauer und meistens trocken. In der Nacht wird es dann frischer, aber immer noch zweistellige Tiefstwerte. 10 bis 12 Grad, fast überall auch da ohne Regen. Der Sonntagmorgen kleines bisschen freundlicher, bis zu 21 Grad sind drin. Und vor allem auch in der ersten Tageshälfte noch viel Sonne.

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2: 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Yes, es ist 14 Uhr in Berlin, Berlin und Brandenburg. 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Schönen Samstag. 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

0: Radio hier mit dem Winning Weekend. Es ist so viel los in der Stadt. Ich lade dich natürlich gerne ein, jetzt ins Kino, nämlich zu Das gewisse Etwas. Es ist wirklich so ein süßer, schöner Film. Mit dabei auch Max von der Gröben, der Sohn von Ex-Kollegin Ulrike von der Gröben.
1: Was machst du hier?
2: Du bist nicht behindert.
1: Ich bin super behindert. Schon als ich ein Kind war.
2: Ich glaub dir kein Wort.
3: Ja, ich hab was Dummes gemacht und ich muss mich hier ein paar Tage verstecken.
2: Keine Sorge, ihr seid's gerne. Außer Luis.
3: Wer ist denn Luis?
4: Das bin ich, du Vollpfosten. Weißt du, was im Gefängnis passiert in der Dusche?
3: Bitte?
0: Wird wirklich super süß und super lustig. Und du gehst ins Kino. Zu Das gewisse Etwas, jetzt Anruf oder WhatsApp 030 884 8484. Die besten On-Hits, gleich Kamerad, jetzt Omi, Cheerleader.

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Alle Stars, ein einziger WhatsApp-Chat und du darfst mitlauschen. Das ist die Morgencrew-Promi-Gruppe und es ist super lustig. Montag früh wieder um 6.35 Uhr, kurz nach 6:30 bei der Morgencrew, Berlins und Brandenburgs lustigste Morgenshow. Jetzt Harry Styles, American Girls.

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0: hörst es 104.6 RTL Winning Weekend. So viel los in der Stadt, ich lade dich natürlich ein. Es geht ins Kino zu Das gewisse Etwas. Ist ja eine deutsche Filmkomödie. Mit dabei Max van der Gröben, Maler Emde und Florian Lukas unter anderem. Und jetzt ist Kerstin dran. Hi, weißt du denn, worum es geht?
1: Ja, wir hatten so einen Trailer gesehen und ich glaube, die sind auf der Flucht oder irgendwie, die haben was gemacht und werden gesucht. Ja, wir haben den im Kino das letzte Mal den Trailer gesehen, ja.
0: Ja, genau, richtig. Da geht es ja um Menschen mit Einschränkungen. Der Film soll ja auch so ein bisschen Vorurteile aufbauen, aber auf das auf jeden Fall auf eine sehr humorvolle und sympathische Art. Ist wirklich schön. Ich habe mir den Trailer auch schon angeguckt. Ist eine absolute Empfehlung. Und wen würdest du mitnehmen ins Kino?
1: Meine Tochter.
0: Du, dann schöne Mama-Tochter-Situation im Kino. Zwei Tickets für euch. Ganz viel Spaß.
1: Oh, wie cool. Dankeschön.
0: Sehr gerne. Hier geht's gleich weiter mit dem besten neuen Hits. Entdecke brandneue Musik von Ugel und Solto in nicht mal 10 Minuten.
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2: Ugel trommelt sich schon mal warm für die größten Partys weltweit. 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Der heißeste Hit des Sommers. Ugel und Solto, Jamaican, brandneu.

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Es ist so viel los schon wieder in der Stadt. Unter anderem natürlich die IFA, immer noch ein ganz großes Thema in der City West. Viel auch los ringsrum. Wie du durch die Stadt generell kommst, hörst du auch gleich. 10 vor, 104.6 RTL Verkehrsreport. Jetzt Coldplay.

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1: Ich bin Milan Schmidt, guten Tag. Weiter Reaktionen auf den Berliner Datenklau-Skandal. Der IT-Experte und Gründer einer unabhängigen Arbeitsgruppe, Manuel Artug, macht jetzt dem Land Berlin nach dem Hackerangriff schwere Vorwürfe. Sagt, das Land Berlin hat grob fahrlässig gehandelt und vorsätzlich die Geheimschutzvorgaben nicht eingehalten. Er sei wirklich schockiert und sprachlos, denn für die Speicherung und Verbreitung geheimer Verschlusssache-Unterlagen gäbe es strenge und genaue Vorschriften sowie mehrere Sicherheitsstufen. Offenbar seien diese nicht ausreichend angewandt worden. Artug sei schon zweimal als Sachverständiger in den Berliner Innenausschuss geladen worden und habe die Zuständigen auf eklatante Sicherheitslücken hingewiesen. Und er habe gewarnt, dass eine Vernachlässigung der Sicherheit schwere Konsequenzen haben werde. Folgen auf die jüngsten Angriffe auf das deutsche Stromnetz gesetzliche Konsequenzen? Der Übertragungsnetzbetreiber Amprion will, dass Unternehmen weniger Informationen zu Strom- und Gasnetzen veröffentlichen müssen und es soll erleichtert werden, Anlagen mit Drohnen und Kameras zu überwachen. Im Fall der Sabotageakte fahndet die Polizei weiter nach einem verdächtigen 48-Jährigen. Der soll sich zu Angriffen in Brandenburg und NRW bekannt haben. Ganz Deutschland und auch über die deutschen Grenzen hinaus blickt man nach Sachsen-Anhalt. Morgen wird ein neuer Landtag gewählt und das ganze Wahlwochenende über werden in der Landeshauptstadt Magdeburg viele tausend Menschen zu Demonstrationen und Kundgebungen erwartet. Die größte ist heute auf dem Domplatz und die in Umfragen führende AfD schließt offiziell den Wahlkampf ab. Ronny Thorau berichtet.
2: In letzten Umfragen lag die AfD in Sachsen-Anhalt weiter rund 20% vor der CDU, auch wenn es den Umfragen zufolge im Moment eher nicht für eine Alleinregierung zu reichen scheint. Wahlforscher rechnen nicht mit einer großen Überraschung wie 2021, als die AfD am Ende schwächer und die CDU in Sachsen-Anhalt deutlich stärker abschnitt. Denn dieses Mal fehlt der Kopf-an-Kopf-Effekt. Umso mehr kommt es für die Mehrheiten am Ende wohl auf das Ergebnis der kleineren Parteien an.
1: Hoffnung auf Frieden. Zwei US-Sondergesandte sind in Russland, um über ein Ende des Kriegs in der Ukraine zu verhandeln. Sie sind laut russischen Nachrichtenagenturen in Moskau gelandet. Laut US-Präsident Trump wird ein Vorschlag für eine Friedenslösung präsentiert. Morgen sind die US-Sondergesandten dann in Kiew. Kreml-Chef Putin setzt für 3 Tage Angriffe auf Kiew aus. 104.6 RTL, immer 10 Minuten früher auf den Punkt informiert.
3: 14.52 Uhr ist der 104.6 RTL Verkehrsreport. Weiter Probleme auf der A10, dem westlichen Ring, Richtung Dreikafeland zwischen Großkreuz und Lee ist immer noch ein bisschen Stop and Go. Dann haben wir gleich mehrere Demos, unter anderem unterwegs in Mitte, da zwischen Gendarmenmarkt und dem Neptunbrunnen Behinderungen und ein Fahrradkorso in Mitte und Kreuzberg, der unterwegs ist. Das heißt, hier auch nochmal Einschränkungen. Dann läuft natürlich die IFA, deswegen in Westend. Rund ums Messegelände alles voll. Da auf jeden Fall gleich mal viel mehr Zeit einplanen und jetzt auch noch reingekommen. Hakenfelde, Niederneuendorfer Allee, Höhe Papenberger Weg sind gerade eben die Ampeln ausgefallen hier, also bitte vorsichtig fahren. Geblitzt wird in Friedrichshain auf der Karl-Marx-Allee und in Mitte auf der Torstraße. Staus im Blitzer bitte melden 030 884 84110.
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3: In der City West am Kudamm kommt gerade tatsächlich ein bisschen die Sonne raus. Sieht eigentlich ganz freundlich aus, aber kann auch täuschen, denn im Laufe des Nachmittags kann immer wieder ein bisschen Regen runterkommen. Einige Schauer und auch Gewitter möglich. Temperaturen, die liegen gerade fast überall in Berlin und Brandenburg bei 20 Grad. In der Nacht und jetzt dann am Abend auch weniger Wind, nachdem wir es jetzt gerade noch ganz schön böig haben. Und es wird kühler, ab 10 bis 12 Grad die Tiefstwerte in der kommenden Nacht. Morgen der Sonntag freundlicher bei bis zu 21 Grad und mehr Sonne.
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2: Yes! 15 Uhr ist es in Berlin und Brandenburg. Willkommen im 104.6 RTL Winning Weekend. Natürlich mit mir, Timo. Hello. 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

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Zum Beispiel ja, Festival of Lights in Konzert. Vom 13. bis 17. Oktober im Berliner Dom während des 22. 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Die besten neuen Hits von Shooting Star Christy Cerandi. Hier ist er mit Good Old Days. Schickes Wochenende.

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Entdecke gleich was ganz Neues von Katy Perry. Sie ist tatsächlich wieder da und zündet gleich mal alles an, was sie unter die Nägel bekommt. Zumindest hier im Radio, ne? Also, lauter drehen. Nur aufpassen, dass dein Radio da nicht abfackelt. Ich übernehme keine Garantie. Katy Perry, Watch It Burn, entdecke neue Musik nach Oliver Dean. Man I Need, das sind die besten neuen

0: 104.6 RTL, Berlin zum Brandenburg-Hitradio. Hier ist das Winning Weekend mit mir, Timo. So viel los in der Stadt. Ich lade dich natürlich gerne ein zum Festival of Lights in Konzert mit Westbam am Mittwoch, den 14. Oktober um 21.30 Uhr im Berliner Dom ist es soweit. Natürlich während des 22. Festival of Lights. Und jetzt ist Antje dran. Hi.
1: Hi.
0: Du hast Lust, eine richtig tolle Show zu erleben. Spektakuläres Zusammenspiel aus 3D-Videokunst und elektronischer Musik, kann man auf jeden Fall sagen. An 5 Abenden mit insgesamt 10 Konzerten bei immersiven Showerlebnissen aus Lichtkunst und Ambient Sounds von Top-DJs. Mit dabei alle Farben, Anja Schneider, Chris Becker, UKI Endame und eben Westbam. Und du gehst hin, viel Spaß!
1: Ja, wie geil, ich freue mich mega, dankeschön.
0: Cool. 2 Tickets für dich. Ja, und ich glaube, das lässt sich auf jeden Fall sehen. Warst du schon mal da?
1: Nein, ich war tatsächlich nur bei den, also Festival of Lights, ja, klar. Draußen, aber ich glaube, das ist einfach nochmal so was richtig Besonderes. Ist und da freue ich mich mega,
0: absolut,
1: dass ich die Chance habe, hinzugehen.
0: Freue dich drauf. Dank. Und hier gleich die besten neuen Hits. Bleib dran.
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Dai Dai, das sind die besten neuen Hits auf 104.6 RTL, Berlin zum Brandenburgs Hitradio hier im Winning Weekend. 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

0: 104.6 RTL Berlin zum Brandenburg Hit Radio am Samstag. Was geht bei dir, Micha?
1: Ich wollte jetzt gerade einen Tisch zusammenbauen, ansonsten gehen wir nachher jetzt so gestört, aber geil in die Wuhlteile.
0: Also erstmal hämmern und dann behämmert werden, vom Bass sozusagen.
1: Ja, so nicht mehr, ja.
0: Viel Spaß allen, die heute Abend in der Wohlheide mit dabei sind. Hier auf dem Weg durchs Wochenende die besten neuen Hits. Gleich brandneu, Gentleman, Wildfire, direkt nach Alex Warren.

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1: Ich bin Milan Schmidt, guten Tag. Weitere Reaktionen auf den Berliner Datenklau-Skandal. Der IT-Experte und Gründer einer unabhängigen Arbeitsgruppe, Manuel Artug, macht jetzt dem Land Berlin nach dem Hackerangriff schwere Vorwürfe. Sagt, das Land Berlin hat grob fahrlässig gehandelt und vorsätzlich die Geheimschutzvorgaben nicht eingehalten. Er sei wirklich schockiert und sprachlos, denn für die Speicherung und Verbreitung geheimer Verschlusssache-Unterlagen gäbe es strenge und genaue Vorschriften sowie mehrere Sicherheitsstufen. Offenbar seien diese nicht ausreichend angewandt worden. Artug sei schon zweimal als Sachverständiger in den Berliner Innenausschuss geladen worden und habe die Zuständigen auf eklatante Sicherheitslücken hingewiesen. Und er habe gewarnt, dass eine Vernachlässigung der Sicherheit schwere Konsequenzen haben werde. Folgen auf die jüngsten Angriffe auf das deutsche Stromnetz gesetzliche Konsequenzen? Der Übertragungsnetzbetreiber Amprion will das Unternehmen weniger Informationen zu Strom- und Gasnetzen veröffentlichen müssen und es soll erleichtert werden, Anlagen mit Drohnen und Kameras zu überwachen. Im Fall der Sabotageakte fahndet die Polizei weiter nach einem verdächtigen 48-Jährigen. Der soll sich zu Angriffen in Brandenburg und NRW bekannt haben. Ganz Deutschland und auch über die deutschen Grenzen hinaus blickt man nach Sachsen-Anhalt. Morgen wird ein neuer Landtag gewählt und das ganze Wahlwochenende über werden in der Landeshauptstadt Magdeburg viele tausend Menschen zu Demonstrationen und Kundgebungen erwartet. Die größte ist heute auf dem Domplatz. Und die in Umfragen führende AfD schließt offiziell den Wahlkampf ab. Ronny Thorau berichtet.
2: In letzten Umfragen lag die AfD in Sachsen-Anhalt weiter rund 20% vor der CDU, auch wenn es den Umfragen zufolge im Moment eher nicht für eine Alleinregierung zu reichen scheint. Wahlforscher rechnen nicht mit einer großen Überraschung wie 2021, als die AfD am Ende schwächer und die CDU in Sachsen-Anhalt deutlich stärker abschnitt. Denn dieses Mal fehlt der Kopf-an-Kopf-Effekt. Umso mehr kommt es für die Mehrheiten am Ende wohl auf das Ergebnis der kleineren Parteien an.
1: Hoffnung auf Frieden. Zwei US-Sondergesandte sind in Russland, um über ein Ende des Kriegs in der Ukraine zu verhandeln. Sie sind laut russischen Nachrichtenagenturen in Moskau gelandet. Laut US-Präsident Trump wird ein Vorschlag für eine Friedenslösung präsentiert. Morgen sind die US-Sondergesandten dann in Kiew. Kreml-Chef Putin setzt für 3 Tage Angriffe auf Kiew aus. 104.6 RTL, immer 10 Minuten früher auf den Punkt informiert.
3: 15.51 Uhr ganz genau, hier ist der 104.6 RTL Verkehrsreport. Mehrere Demonstrationen unterwegs, in Große Grade, in Mitte, unter den Linden, bis zum Schlossplatz, noch bis ca. 18 Uhr, mit dem Fahrradkorso unter anderem. Und auch die Rathausstraße ist in Mitte, deswegen noch bis 18 Uhr betroffen. Viele Einschränkungen hier unterwegs. Dann haben wir auch noch eine Demo in Mitte und Kreuzberg, Rathausstraße bis zum Botaniendamm, das Ganze sogar bis 22 Uhr. Und ein bisschen voller gerade mal wieder auf dem Stadtring. Der dickste Stau gerade in Berlin, 100 Richtung Köln zwischen Detmolder Straße und Albrechtstraße wegen der Fahrbahnverengung gerade mit 15 Minuten Passierdauer dabei. Und vorsichtig fahren bitte auf der A115 Richtung Dreiknotetal zwischen Samund und dem Dreiknotetal. Ein liegen gebliebenes Fahrzeug hier vorsichtig fahren. Geblitzt wird in Moabit auf der Perleberger Straße und in Fendfuhl Landsberger Allee. Staus und Blitzer bitte melden. 030 884 84110.
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3: Die Sonne kommt zwar ab und zu raus, aber es bleibt ungemütlich. Immer wieder Schauer mit dabei bei aktuell 19 Grad in der Hauptstadt. Am Abend wird es dann ruhiger und die Nacht kühlt ab auf 10 bis 12 Grad. Auch weitestgehend ohne Regen, vor allem in der zweiten Nachthälfte. Morgen der Sonntag dann freundlicher. Heiter bis wolkig, 21 Grad und

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2: 16 Uhr in Berlin, Berlin und Brandenburg. Samstagnachmittag. 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

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Hier ist das Winning Weekend. So viel los in der Stadt. Ich lade dich ein, jetzt ins Kino zu einem richtig, richtig schönen Film. Für die ganze Familie, das gewisse Etwas, mit dabei auch Max von der Gröben. Du gewinnst deine Kinotickets jetzt 030 884 8484.

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Hier die besten neuen Hits mit Chico.

0: Hier ist das 104.6 RTL Winning Weekend. So viel los in der Stadt. Ich lade dich ein. Jetzt geht's tatsächlich ins Kino. Das gewisse Etwas ist ein Film mit Max von der Gröben, der Sohn von Ulrike von der Gröben, Ex-RTL-Kollegin. Und er hat über den Film das hier gesagt. Es geht ja darum, Vorurteile abzubauen, oder?
1: Und das Ganze aber nicht irgendwie lehrerhaft, sondern auf komödiantische, humoristische, leichte Weise. Und ich finde, so ist es auch immer der bessere Weg, weil es einfach mehr Leute anspricht und man nimmt sich selbst mal auf den Arm und einem Augenzwinkern.
0: Du, Jenny, hast du so WhatsApp geschickt und möchtest gerne hin?
2: Ja, genau, unbedingt, hallo.
0: Wen nimmst du mit, deine Schwester?
2: Genau, ich würde meine Schwester gerne mitnehmen und einfach mal wieder einen schönen Mädelsabend mit ihr verbringen.
0: Dann viel Spaß euch beiden dabei beim Kinobesuch.
2: Oh, super, danke schön, da freue ich mich.
0: Sehr gerne. Hier gleich ein brandneuer Hit von Sam Smith in der Show in nicht mal 10 Minuten.
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2: So gefühlvoll, emotional und mit einer so schönen, warmen Stimme. Sam Smith aus Großbritannien ist wieder da und hat ein brandneues Album draußen. Hazel Eyes, und das wurde dem Partner gewidmet. Aus dem Album jetzt die neue Single von Sam Smith, Constant Companion.

Sam Smith, zuerst gehört auf 104.6 RTL, Berlins und Brandenburgs Hitradio. Heute ist das Wetter vielleicht nicht so ganz geeignet, morgen wird es ja aber noch mal ein bisschen schöner mit mehr Sonne. Vorletzter Tag vom Open-Air-Kino im Kranzlereck heute, morgen also auch noch mal richtig viele deutsche schöne Filme der letzten Jahre, die man da Open-Air zu sehen bekommt. Nice am Wochenende, jetzt Lady Gaga und Bruno Mars, Die With A Smile.

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2: Ich bin Milan Schmidt, guten Tag. Weitere Reaktionen auf den Berliner Datenklau-Skandal. Der IT-Experte und Gründer einer unabhängigen Arbeitsgruppe, Manuel Artug, macht jetzt dem Land Berlin nach dem Hackerangriff schwere Vorwürfe. Sagt, das Land Berlin hat grob fahrlässig gehandelt und vorsätzlich die Geheimschutzvorgaben nicht eingehalten. Er sei wirklich schockiert und sprachlos, denn für die Speicherung und Verbreitung geheimer Verschlusssache-Unterlagen gäbe es strenge und genaue Vorschriften sowie mehrere Sicherheitsstufen. Offenbar seien diese nicht ausreichend angewandt worden. Artug sei schon zweimal als Sachverständiger in den Berliner Innenausschuss geladen worden und habe die Zuständigen auf eklatante Sicherheitslücken hingewiesen. Update zu den Angriffen auf das deutsche Stromnetz. Die Polizei fahndet weiter mit Hochdruck nach einem Mann wegen Sabotage. Und die Vorfälle konzentrieren sich auf Nordrhein-Westfalen, Brandenburg und jetzt auch noch auf Sachsen. Thomas Pleskin berichtet.
3: Ein Spezialeinsatzkommando hatte zwar den zu einer Art Wohnmobil umgebauten Lastwagen des Verdächtigen gefunden, ihn selbst aber nicht. Vorfälle gab es bislang in Brandenburg und Nordrhein-Westfalen. Neu hinzugekommen sind Funde nördlich von Bautzen in Sachsen. Dort sicherte die Polizei an zwei Stellen vier unbekannte Sprengvorrichtungen. Die Hinweise auf mehrere Tatorte kamen aus den Bekennerschreiben des Gesuchten. In der Wohnung des Mannes fanden die Ermittler Sprengstoff.
2: Ganz Deutschland ist gespannt. Morgen ist ja Landtagswahl in Sachsen-Anhalt. Und Bundeskanzler Merz hat jetzt eine stärkere inhaltliche Auseinandersetzung zur AfD gefordert. Sagt, wir müssen uns auch mit der Wortwahl auseinandersetzen. Merz verwies auf eine frühere Rede von Sachsen-Anhalts Landeschef Reichert. Der Staat würde nach Dope stinken und sei faul. Das zeigt laut Merz, was diese Leute von unserem Land halten und auch, wie man mit diesen Leuten umgehen muss. Merz betont, wir lassen uns von diesen Leuten unser Land nicht kaputt reden. Die AfD liegt in Sachsen-Anhalt in den Umfragen mit großem Abstand vor der CDU und ist nicht weit von einer absoluten Mehrheit entfernt. Neuer Look. Die Generalversammlung der Vereinten Nationen hat jetzt dafür gestimmt, die traditionelle Weltkarte durch eine neue Version zu ersetzen. Dort soll dann auch die Größe Afrikas präziser dargestellt werden. Togo hatte eine entsprechende Resolution eingebracht. Thomas Bremser berichtet.
4: Die Weltkarte, die wir aus dem Schulatlas kennen, hat Gerhard Mercator in Duisburg entwickelt, und zwar schon im 16. Jahrhundert. Sie sollte vor allem in der Seefahrt helfen. Aber sie gibt die Größe von Ländern und Kontinenten nicht korrekt wieder. Auf vielen Karten wirkt Grönland etwa fast so groß wie Afrika, das in Wirklichkeit fast 14 Mal größer ist.
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5: Gleich 16.53 Uhr ist der 104.6 RTL Verkehrsreport. In Marzahn hat es auf der Marzahner Straße gekracht. Zwischen Ortseingang und an der Marzahner Chaussee ist jetzt die Polizei schon auf dem Weg. Vorsichtig fahren, hier sind auch Autos im Kreuzungsbereich, die da stehen. Dann der dickste Stau nach wie vor, Stadtring 100 Richtung Neukölln, wegen der Fahrbahnverengung zwischen Detmolder Straße und Alboinstraße. Aktuell 15 Minuten Passierdauer. Und wir haben ja noch mehrere Demos, die unterwegs sind. Mitte und Kreuzberg, viele Behinderungen noch bis 22 Uhr. Und jetzt auch Charlottenburg und Schöneberg noch bis 22 Uhr. Genauso auch in Schöneberg und Mitte. Von Wittenbergplatz bis zur Ebertstraße noch bis 19 Uhr eine Demo, die unterwegs ist. Geblitzt wird in Mitte auf der Torstraße, in Friedrichshain Karl-Marx-Allee und in Steglitz auf dem Munsterdamm. Staus und Blitzer bitte melden 030 884 84110.
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5: 17 Grad in Eberswalde, 18 in Potsdam und 19 in Berlin. Noch ganz schön regnerisch, immer wieder Schauer und kräftige Windböen mit dabei. In der Nacht und am Abend auch jetzt schon, dann ruhiger, mit weniger Wind. Kühlt ab auf 10 bis 12 Grad die Tiefstwerte in der kommenden Nacht. Der Sonntagmorgen freundlicher, heiter bis wolkig bei bis zu 21 Grad. Timo hier, ich bin raus, wir hören uns morgen wieder ab 14 Uhr. Wünsche jetzt einen schönen Samstagabend mit Olli gleich.

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Schönen Samstagabend wünsche ich dir. Na, bist du schon weggeflogen da draußen? Halleluja, ordentlich windig in Berlin und Brandenburg. Also heute mal ja, einen entspannten Nachmittagabend zu Hause genießen. Dazu gibt's die besten neuen Hits. Jetzt Medico Santos, Why Don't You?

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Gleich entdeckst du niegelnagelneue Musik von Tame Impala. Ja, nach Dracula wurde jetzt nachgelegt mit einem Mega-Hit, heißt Loser. Den bekommst du gleich nach Taylor Swift.

0: 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Gleich habe ich für dich den Mega-Hit von Kygo Kelly und Griffin mit Save My Love. Und See You mit Unstoppable gibt's auch in knapp 2,5 Minuten. Bleib dran!
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Schnell mal zum Fußball. Endlich wieder erste Liga. Am zweiten Spieltag gleich ein neuer Kracher und Brocken für Union Berlin. Ob man endlich geschafft hat, einen Auswärtsspielfluch zu besiegen. Gleich in RTL aktuell um 10 vor. Jetzt Harry Styles, American Girls.

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1: Ich bin Milan Schmidt, guten Tag. Neues zum großen Datenklau-Skandal. Das Bundesamt für Sicherheit in der Informationstechnik weist jetzt auf eine erhöhte Bedrohungslage hin. Und nach der Veröffentlichung eines riesigen Datenpakets in Berlin sind die Folgen bisher nicht absehbar. Cyberkriminelle haben ja über 1 Million Daten der Verwaltung geklaut und sie ins Darknet gestellt. Ronny Thorau berichtet.
2: IT-Experten sprechen teilweise von grober Fahrlässigkeit in der Berliner Verwaltung. Sicherheitsvorgaben für sensible Daten seien nicht eingehalten worden. Die von Hackern im Darknet geleakten Dateien sollen personenbezogene Daten enthalten, die Kriminelle etwa für Identitätsdiebstahl benutzen könnten. Außerdem geht es nach Medienberichten um sicherheitsrelevante Daten, etwa über Heizkraftwerke, Tanklager, Stromanlagen, die Wasserversorgung und Rüstungsunternehmen. Die Opposition hier in Berlin spricht von krassem Regierungsversagen und skandalöser Planlosigkeit.
1: Update zu den Angriffen auf das deutsche Stromnetz. Die Polizei fahndet weiter mit Hochdruck nach einem Mann wegen Sabotage. Und die Vorfälle konzentrieren sich auf Nordrhein-Westfalen, Brandenburg und jetzt auch noch auf Sachsen. Thomas Pleskin berichtet.
3: Ein Spezialeinsatzkommando hatte zwar den zu einer Art Wohnmobil umgebauten Lastwagen des Verdächtigen gefunden, ihn selbst aber nicht. Vorfälle gab es bislang in Brandenburg und Nordrhein-Westfalen. Neu hinzugekommen sind Funde nördlich von Bautzen in Sachsen. Dort sicherte die Polizei an zwei Stellen 4 unbekannte Sprengvorrichtungen. Die Hinweise auf mehrere Tatorte kamen aus den Bekennerschreiben des Gesuchten. In der Wohnung des Mannes fanden die Ermittler Sprengstoff. Bundesinnenminister Dobrindt geht von einem Einzeltäter aus und spricht von Klimaterrorismus.
1: Ganz Deutschland ist gespannt und einen Tag vor der Wahl in Sachsen-Anhalt, wo die AfD nach Umfragen deutlich stärkste Kraft zu werden scheint, hat Bundeskanzler Merz jetzt eine stärkere inhaltliche Auseinandersetzung zur AfD gefordert und man dürfe sich das Land nicht kaputt reden lassen.
4: Es ist der Test auf uns, ob wir in der Lage sind, mit unseren demokratischen Institutionen, mit unserem Staat, mit unserem Grundgesetz, mit unserer Demokratie, den Menschen in unserem Land das Gefühl zu geben, dieser Staat ist handlungsfähig und ist in der Lage, den Menschen das Gefühl von Sicherheit zurückzugeben.
1: Erste Fußball-Bundesliga, der zweite Spieltag, die Ergebnisse. Leverkusen-Union 4:0. Der Fluch hält an, sogar deutlich. Schon wieder hat es Union nicht geschafft, in der Arena in Leverkusen zu gewinnen. Hoffenheim-Dortmund 2:3. Mönchengladbach-Elversberg 3:4. Bremen-Leipzig 3:1 und Paderborn-Freiburg 0:1. 104.6 RTL, immer 10 Minuten früher auf den Punkt informiert.
5: 17.52 Uhr, hier ist der 104.6 RTL Verkehrsreport. Immer noch ordentlich voll rund ums Messegelände. Die IFA ist ja aktuell am Start. Dementsprechend wird es ordentlich voll. Besonders betroffen sind auch noch die Autobahnen 100 und 115, Messedamm, Kaiserdamm und auch die Heerstraße. Also diesen Bereich auf jeden Fall weiträumig umfahren. Und dann nochmal ein schneller Blick zum Stadtring 100 in Richtung Neukölln. Zwischen den Anschlussstellen Detmolder Straße und Albuinstraße 2 Kilometer Stau aktuell. Dort sind wir bei einer Passierdauer von jetzt schon rund 20 Minuten. Geblitzt wird aktuell in Wilmersdorf auf dem Hohenzollerndamm. Den hat Max entdeckt, dankeschön. Reinickendorf auf dem Hauptweg und noch in Lichterfelde auf der Giesendorfer Straße. Stau zum Blitzer, bitte melden unter der 030 884 84 110.
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5: Wetter. 19 Grad aktuell, ordentlich bewölkt in Berlin und Brandenburg und auch noch ordentlich windig. Vereinzelt kann dann auch noch ein Schauer durchziehen. In der Nacht wird es dann aber trocken, es geht dann runter auf 12 Grad. Morgen wird es dann freundlicher, Sonne und Wolken immer wieder im Wechsel. Überwiegend bleibt es trocken und es wird auch einen kleinen Ticken wärmer als heute, zwischen 20 und 22 Grad in Berlin und Brandenburg.
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Schönen Samstagabend wünsche ich dir. Na, hast du es jetzt geschafft aus dem Getümmel der IFA? So, gerade eben 18 Uhr sind ja die Türen zugegangen. Ist ja immer von 10 bis 18 Uhr. Jetzt auf dem Weg nach Hause begleite ich dich natürlich mit Megamusik. Jetzt Topic und A7S. Das ist Breaking Me.

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Die besten neuen Hits. BTS mit Swim. 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Jetzt Martin Garrix und Ed Sheeran. Hier ist Repeated.

0: 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Gleich der Mega-Hit Cold Heart von Elton John und Dua Lipa und One Republic gibt's auch mit Need Your Love in nicht mal einer Minute. Bleibt dran!
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2: Somber mit einem nagelneuen Song, der wirklich mega ins Ohr geht. Back to Friends war ja ein Riesending. Dann Homebreaker. Dann auch noch 12 to 12. Und jetzt Buddy Isn't Ready. Den musst du garantiert lauter drehen. Macht richtig gute Laune am Samstagabend. Ganz neu. Hier ist Somber.
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104.6 RTL, Berlin zum Brandenburgs Hitradio hier. Es gibt jetzt ein Update zu diesem Megadatenklau-Skandal hier in Berlin. Ja, wie betroffene Menschen und Firmen jetzt informiert werden, erfährst du gleich in RTL aktuell um 10 vor 7. Bleib unbedingt dran. Jetzt Kamrad, hier ist I Believe.

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1: Ich bin Milan Schmidt, guten Tag. Update zum Datenklau-Skandal. Zur Aufarbeitung des Hackerangriffs auf Teile der Berliner Verwaltung hat die Senatskanzlei jetzt eine zusätzliche Koordinationsstelle eingerichtet. Die Leitung hat der Staatssekretär für Digitalisierung, Florian Hauer. Die Stelle soll die Sichtung und Bewertung der gestohlenen Daten koordinieren und die beiden betroffenen Senatskanzleien dabei unterstützen, betroffene Bürgerinnen und Bürger und Unternehmen zu informieren und zu beraten. An der Einheit sind neben dem Berliner Landeskriminalamt auch die betroffenen Senatsverwaltungen, die Landesdatenschutzbehörde und weitere Sicherheitsstellen beteiligt. Betroffene sollen per Brief oder Mail kontaktiert werden. Wir werden die betroffenen Beschäftigten, Berlinerinnen und Berliner so schnell wie möglich informieren, beraten und unterstützen. Das sagt Berlins regierender Bürgermeister Wegner. Man sei im engen Austausch mit den Sicherheitsbehörden des Bundes. Ganz Deutschland ist gespannt und einen Tag vor der Wahl in Sachsen-Anhalt, wo die AfD nach Umfragen deutlich stärkste Kraft zu werden scheint, hat Bundeskanzler Merz jetzt eine stärkere inhaltliche Auseinandersetzung zur AfD gefordert und man dürfe sich das Land nicht kaputt reden lassen.
2: Wir müssen uns auch mit der Wortwahl auseinandersetzen. Wenn da der Landesvorsitzende der AfD in Sachsen-Anhalt in diesen Tagen unter dem johlenden Beifall des Publikums den Satz sagt, dieser Staat ist wörtlich ein nach Dope stinkender, fauler Assi. Ende des Zitats. Dann weiß man, was diese Leute von unserem Land halten.
1: Etwas Bewegung bei den Ukraine-Krieg-Verhandlungen. Ulf Mauder berichtet aus Moskau.
3: Der Kreml hier in Moskau hat die plötzlichen neuen Gespräche über ein mögliches Kriegsende erst nach Ankunft der US-Unterhändler bestätigt. Witkow und Trumps Schwiegersohn Kushner wollen mit Putin über neue Vorschläge für Friedensverhandlungen im Ukraine-Krieg sprechen. Damit Witkow und Kushner dann mit dem Flugzeug überhaupt erstmals in die Ukraine reisen können, hat Putin eine dreitägige Waffenruhe angeordnet. Allerdings nur für die Hauptstadt Kiew.
1: Erste Fußball-Bundesliga, der zweite Spieltag, die Ergebnisse. Leverkusen Union 4:0. Der Fluch hält an, sogar deutlich. Schon wieder hat es Union nicht geschafft, in der Arena in Leverkusen zu gewinnen. Hoffenheim Dortmund 2:3. Mönchengladbach Elversberg 3:4. Bremen Leipzig 3:1 und Paderborn Freiburg 0:1. 104.6 RTL, immer 10 Minuten früher auf den Punkt informiert.
4: 18:53 ist der 104.6 RTL Verkehrsreporter. Hat's gekracht in Falkensee. Falkenhagener Straße bis Spandauer Straße zwischen der Nauner Straße und der Krefelder Straße in beiden Richtungen. Einzelne Verkehrseinschränkungen, da hat's geknallt. Die Unfallstelle ist ungesichert. Die Polizei ist schon vor Ort, also in diesem Bereich schön vorsichtig fahren und das Ganze auch weiträumig umfahren. Und dann gibt's einen frischen Wasserrohrbruch in der Stadt. Das Ganze in Weißensee, Falkenberger Straße zwischen Trierer Straße und Bernkasteler Straße. In beiden Richtungen die Vollsperrung. Das Ganz aufgrund des Wasserrohrbruchs. Geblitzt wird aktuell in Reinickendorf auf dem Hauptweg, den Athinerdeck, Dankeschön. Und dann noch in Wilmersdorf auf dem Hohenzollerndamm. Staus und Blitzer, bitte melden unter der 030 884 84110.
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4: So, vor einer Stunde dachte ich noch, Halleluja, jetzt fliegen wir hier alle gemeinsam weg. Zack, gute Neuigkeiten, der Wind hat sich ein wenig beruhigt. 19 Grad haben wir aktuell, meist wolkig, immer noch ein bisschen Sonne auch mit dabei. Und zwischendurch können wir noch so ein paar kleine Schauer durchziehen. In der Nacht geht's dann runter auf 12 Grad, es bleibt trocken. Und morgen geht's dann freundlich weiter, Sonne und Wolken im Wechsel überwiegend trocken. Und bis zu 19, sogar 22 Grad örtlich möglich.
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Ja, ganz Berlin und Brandenburg war ja so richtig im Schnitzeljagdfieber heute Morgen gewesen. Warum? Na, kann ich dir erklären. Pass auf. Also, der Fitness-Influencer Christian Wolf hat heute Morgen ganz viele Paletten, also morgens um 5, Nahrungsergänzungsmittel versteckt und damit verschenkt. Und damit begann hier in Berlin eine riesige Schnitzeljagd. Viele sind leer ausgegangen und fragen sich jetzt, na, wie sieht's denn aus? Gibt's jetzt nochmal was Kostenloses? Ja. Das ist jetzt mal dahingestellt. Wissen wir noch nicht. Aber wir müssen ja auch.

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1: So, den ganzen Tag ging es uns, glaube ich, allen ein bisschen gleich. Ne? Wir sind ja alle von A nach B geflogen hier. Also wettertechnisch, ne? War ja ordentlich windig. Jetzt lasse ich dich so ein bisschen durch dein Wohnzimmer fliegen, durch dein Auto fliegen mit der Nummer hier. Kommt von Another featuring 54 Ultra. Das Ding heißt Talk to You. Und meine Güte, geht der nach vorne. Der perfekte Soundtrack zum Samstagabend hier auf 104.6 RTL.

0: 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Gleich der Mega-Hit von The Weeknd und Ariana Grande. Save Your Tears und Taylor Swift gibt's auch mit Opelite. In nicht mal 50 Sekunden, bleibt dran.
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Olivia Rodrigo, Drop That, die besten neuen Hits, 104.6 RTL Berlin zum Brandenburgs Hit Radio. Boygroup Vibes in der Morgencrew, Take That, stellen die ihre neue Single vor und bringen Michael Patrick Kelly auch noch mit ins Studio. Also volles Haus, neue Musik und du bist mit dabei. Montag früh um 5 nach 7. Schalt unbedingt ein.

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104.6 RTL Berlin zum Brandenburg City Radio. Schönen Samstagabend hier. Boah, was ein nicer Sonnenuntergang jetzt hier gerade über Berlin und Brandenburg. Sieht wirklich herrlich aus hier am Kudamm in der City. Also genieße den Samstagabend mit den besten neuen Hits. Gleich DJ Goya mit Chico. Und hier ist Marc Ember. Belong Together.

0: 19.52 Uhr, hier ist der 104.6 RTL Verkehrsreport. Da gab es einen Reifenknaller auf der A10, dem westlichen Berliner Ring, das Ganze in Richtung Dreikafeland zwischen Potsdam Nord und Spandau. Dort sind jetzt auf der rechten Spur mehrere Reifenteile, also in dem Bereich schon vorsichtig fahren. Die Polizei hat auch schnelle Infos bekommen und ist auf dem Weg. Achtung, Reifenplatz auf der A10, westlicher Ring Richtung Dreikafeland zwischen Potsdam Nord und Spandau. Dort liegen mehrere Reifenteile auf der rechten Spur und dann staut sich noch ein bisschen auf dem Stadtring in Richtung Neukölln. Zwischen der Wegstraße und der Anschlussstelle Albuinstraße. 1 Kilometer sind es aktuell. Knapp 6 Minuten Passierdauer in diesem Bereich. Geblitzt wird aktuell in Mitte auf der Leipziger Straße. Den hat Thorsten gerade reingemeldet. Danke dir. Und in Lichterfelde auf der Giesendorfer Straße. Staus zum Blitzer? Bitte melden unter der 030 884 8410. Tja, hab's ja gerade schon gesagt, ne? So ein richtig nicer Sonnenuntergang gerade in Berlin und Brandenburg. Fast ist die Sonne weg, bedeutet, es wird deutlich kühler. Aktuell haben wir rund 17 Grad, so ein paar Wolken immer noch mit dabei. Es bleibt jetzt aber trocken. In der Nacht geht's runter auf 12 Grad und morgen dann sehr freundlich. Sonne und Wolken immer wieder im Wechsel. Es bleibt überwiegend trocken und wird auch angenehm warm. Bis zu 22 Grad sind möglich.
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Minuten, 104.6 RTL Berlin zum Brandenburgse Radio. Nicen Samstagabend wünsche ich dir. So, bist du auch schon jetzt so richtig aufgetakelt, um ins Nachtleben reinzustarten oder doch heute Abend eher so Modus Couch Potato? Beides völlig in Ordnung. Ich begleite dich mit den besten neuen Hits. Jetzt Gentleman und Michael Patrick Kelly ist Wildfire.

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Gleich entdeckst du niegelnagel neue Musik. Ich habe da gleich so eine richtig nice Nummer von Ray Garvey und Imran. Die beiden haben sich zusammengetan und haben, wie ich es immer so schon gerne sage, gezaubert. Der neue Track Rivers gleich nach Somber. Hier ist 12 to 12. Schönen Samstag dir.

0: 104.6 RTL, Berlin zum Brandenburgs Hitradio. Gleich der Mega-Hit Love Sick von Michael Schulte und Britney Spears gibt's auch mit Everytime in nicht mal einer Minute. Bleibt dran!
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Jetzt Taylor Swift, I knew it, I knew you.

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1: Ugel und Salto liefern genau in diesem Moment den perfekten Soundtrack zum Samstagabend. So, bist du in Partylaune? Ja, dreh auf. Falls nicht, dreh trotzdem auf. Die Nummer ist genial. Ugel und Salto, hier ist Jamaikan.

0: 20.52 Uhr, hier ist der 104.6 RTL Verkehrsreport. Vorsicht bitte auf der A10, Dreieck Potsdam Richtung dem Schönefelder Kreuz, zwischen Ludwigsfelde West und der Auffahrt Ludwigsfelde Ost. Da gibt es eine ungesicherte Unfallstelle. Bitte in diesem Bereich besonders vorsichtig fahren. Die Polizei hat schon alle Infos bekommen, ist auf Anfahrt. Achtung, ungesicherte Unfallstelle auf der A10, Dreieck Potsdam Richtung Schönefelder Kreuz, zwischen Ludwigsfelde West und der Auffahrt Ludwigsfelde Ost. Geblitzt wird aktuell in Wilmersdorf auf dem Hohenzollerndamm. Den hat Max entdeckt. Danke dir fürs Melden und eine gute Fahrt. Und in Reinickendorf auf dem Hauptweg. Staus und Blitzer, bitte melden unter der 030 884 84110. 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So, 16 Grad. Jetzt, Sonne ist ja weg. Bedeutet, ist alles ein bisschen kühler. Aber gute Neuigkeiten für alle, die jetzt im Berliner Nachtleben unterwegs sind. Es bleibt die Nacht über trocken. Geht dann runter auf 12 Grad. Und morgen, schön freundlich, der Sonntag. Sonne und Wolken den ganzen Tag über im Wechsel. Es bleibt überwiegend trocken und wird auch ordentlich warm. Bis zu 22 Grad in Berlin und Brandenburg möglich.
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6: It's me, Davina.
7: Und Shania.
8: So, ihr Geldkulturerben, was kann ich heute gegen euch tun?
6: Gecatcht, die euch ausgeraubt haben. Ihr solltet die auch mal ausrauben.
8: Tja, ihr Instagrazien, wenn ich diese Typen in die Finger kriegen täte, ja, die würde ich in einer Mietwohnung wohnen lassen und dann müssten die mit einem Mittelklassewagen in den Nordseeurlaub fahren.
6: Boah, Papa, das hat keiner verdient, egal wie bad der ist.
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3: Eliza, was hast du denn für einen Agathe Bauer Song?
4: Von David Guetta und One Republic, I Don't Wanna Wait.
5: Oh ja, ganz neu.
3: Klingt so.
5: Wo und was wird denn da deutsch gesungen?
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3: Gabi sieht nicht so viel. Gabi braucht
5: Gabi
3: eine
5: sieht
3: Brille.
5: Halt nicht so viel. Ja.
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